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1: Im Studio Colin Mock. Trotz Einmischung von US-Präsident Trump. Die USA haben bei der Fußball-WM gegen Belgien mit 1:4 verloren und sind damit im Achtelfinale ausgeschieden. Und das, obwohl der beste US-Stürmer nach einer mehr als umstrittenen Entscheidung der FIFA doch in der Startelf stehen konnte. US-Präsident Trump hatte sich zuvor bei FIFA-Boss Infantino persönlich für Rotsünder Balogun eingesetzt. Belgien jubelt jetzt also. Im Viertelfinale wartet mit Spanien aber ein harter Brocken. Der Europameister hat sich am Abend mit 1:0 gegen Portugal durchgesetzt. Die Diskussion um generelle Sonntagsöffnungen von Läden nimmt Fahrt auf. Wirtschafts- und Tourismuspolitiker der CDU begrüßen den Vorstoß des Handelsverbands. Gewerkschaften und Sozialverbände warnen dagegen vor einem weiteren Aufweichen des Sonntagsschutzes. Viele Politiker und Organisationen sind unzufrieden mit dem Haushaltsentwurf der Bundesregierung. Im kommenden Jahr will das Kabinett mehr als 555 Milliarden Euro ausgeben und auch jede Menge Schulden machen. Das ist alarmierend, heißt es vom Industrieverband BDI. Scharfe Kritik gibt's etwa an den deutlich höheren Rüstungsausgaben. Bundesfinanzminister Klingbeil sagt dazu:
2: Wir müssen in kürzester Zeit 3 Jahrzehnte aufholen, in denen unsere Bundeswehr runtergespart wurde. Wir müssen Jahrzehnte aufholen, in denen wir nicht in unsere Verteidigungsfähigkeit investiert haben. Und dabei keine neuen Schulden zu machen, das geht nicht. Das ist wie ohne Rakete zum Mond fliegen.
1: Das Elterngeld soll offenbar leicht erhöht werden. Das steht laut dem Magazin Politico in einem Gesetzentwurf von Bundesfamilienministerin Prien. Gleichzeitig soll das Elterngeld aber nur noch für maximal 12 Monate gezahlt werden. Und zwar nur, wenn beide Elternteile jeweils mindestens 3 Monate Elternzeit nehmen. Gibt es ein Zeichen von Geschlossenheit oder kommt es zum Eklat? Das ist vor dem NATO-Gipfel heute und morgen in der Türkei völlig unklar. Letztes Jahr einigten sich die Mitgliedsländer, die Verteidigungsausgaben deutlich zu erhöhen. Trotzdem beschwert sich US-Präsident Trump darüber, dass sie zu niedrig sind.
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1: Im Studio Colin Mock. Trotz Einmischung von US-Präsident Trump. Die USA haben bei der Fußball-WM gegen Belgien mit 1:4 verloren und sind damit im Achtelfinale ausgeschieden. Und das, obwohl der beste US-Stürmer nach einer mehr als umstrittenen Entscheidung der FIFA doch in der Startelf stehen konnte. US-Präsident Trump hatte sich zuvor bei FIFA-Boss Infantino persönlich für Rotsünder Balogun eingesetzt. Belgien jubelt jetzt also. Im Viertelfinale wartet mit Spanien aber ein harter Brocken. Der Europameister hat sich am Abend mit 1:0 gegen Portugal durchgesetzt. Die Diskussion um generelle Sonntagsöffnungen von Läden nimmt Fahrt auf. Wirtschafts- und Tourismuspolitiker der CDU begrüßen den Vorstoß des Handelsverbands. Gewerkschaften und Sozialverbände warnen dagegen vor einem weiteren Aufweichen des Sonntagsschutzes. Fluggäste in der EU sollen mehr Rechte bekommen. Das Europaparlament entscheidet heute über neue Regeln. Mehr von Dirk Justus.
2: Geplant sind unter anderem kostenlose Sitzplätze für Familien und klare Fristen für Entschädigungen. Die Beträge selbst bleiben aber unverändert. Ab 3 Stunden Verspätung können Passagiere weiter Geld verlangen, wenn die Airline schuld ist. Das gilt auch, wenn ein Flug weniger als 2 Wochen vor Abflug gestrichen wird. Die Reform, um die es heute geht, fällt deutlich kleiner aus als eigentlich geplant.
1: Das Elterngeld soll offenbar leicht erhöht werden. Das steht laut dem Magazin Politico in einem Gesetzentwurf von Bundesfamilienministerin Prien. Gleichzeitig soll das Elterngeld aber nur noch für maximal 12 Monate gezahlt werden. Und zwar nur, wenn beide Elternteile jeweils mindestens 3 Monate Elternzeit nehmen. Die Ukraine hat Moskau mit mehr als 400 Drohnen ins Visier genommen. Das hat der Bürgermeister der russischen Hauptstadt erklärt. Über Schäden ist nichts bekannt. Die Drohnen konnten von der Luftabwehr zerstört werden, heißt es aus Russland.

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1: Im Studio Colin Mock. Was bringen mögliche Sonntagsöffnungen den Innenstädten wirklich? Darüber ist eine breite Diskussion entbrannt, nachdem die Bundesregierung angekündigt hat, dass Bäckereien sonntags länger öffnen dürfen sollen. Mehr von Cornelius Dreger.
2: Der DGB kritisiert, dass vielen Beschäftigten der einzige planbar freie Tag genommen würde, wenn Läden sonntags generell öffnen dürfen. In den Innenstädten würden außerdem kleine Geschäfte durch große Handelsketten weiter verdrängt. Die Folge: trostlose Innenstädte mit den immer gleichen Ketten. Tourismuskoordinator Ploss hält in den Funke-Zeitungen dagegen. Er sagt, so könnten Einzelhändler mit dem Onlinehandel mithalten und das würde in den deutschen Innenstädten einen Schub verleihen.
1: Das Elterngeld soll offenbar leicht erhöht werden. Das steht laut dem Magazin Politico in einem Gesetzentwurf von Bundesfamilienministerin Prien. Gleichzeitig soll das Elterngeld aber nur noch für maximal 12 Monate gezahlt werden. Und zwar nur, wenn beide Elternteile jeweils mindestens 3 Monate Elternzeit nehmen. Es ist ein echter Milliardencoup für die deutsche Rüstungsindustrie. Der Marineschiffbauer TKMS soll an Kanada bis zu 12 neue U-Boote liefern. Kanadische Medien sprechen von bis zu 62 Milliarden Euro in den kommenden Jahrzehnten. Für den Chef der Münchner Sicherheitskonferenz Wolfgang Ischinger ein wichtiges Signal der Europäer und Kanadier an den NATO-Partner USA.
3: Es kann nicht sein, dass, wenn die Europäer so viel mehr Geld für Verteidigung ausgeben, das Geld alles in Alabama oder in Tennessee landet, sondern das Geld muss halt in Kiel oder bei Firmen in Bayern oder in Frankreich oder in Spanien landen und nicht mehr nur in den USA. Das ist das, was hinter diesem Deal eigentlich steht.
1: Die französische Rechtspopulistin Le Pen erfährt heute, ob sie bei der Präsidentschaftswahl im nächsten Jahr antreten kann. Das Pariser Berufungsgericht verkündet sein Urteil um die Veruntreuung von EU-Geldern. Laut einer Gerichtsentscheidung aus dem letzten Jahr darf Le Pen 5 Jahre nicht für ein öffentliches Amt kandidieren. Trotz Einmischung von US-Präsident Trump. Die USA haben bei der WM gegen Belgien mit 1-4 verloren und sind damit im Achtelfinale ausgeschieden. Und das, obwohl der begnadigte Rotzünder Balogun in der Startelf stand. Auch Europameister Spanien ist eine Runde weiter, nach einem 1-0 gegen Portugal.

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1: Im Studio Colin Mock. Bundesfamilienministerin Prien plant Veränderungen beim Elterngeld. Es soll monatlich leicht erhöht, aber dafür nicht mehr so lang gezahlt werden, schreibt das Magazin Politico. Jana Klonikowski mit den Einzelheiten.
2: Laut dem Bericht soll der Mindestbetrag von 300 auf 330 Euro im Monat steigen und der Maximalbetrag von 1.800 auf 1.900. Dafür soll an der Bezugsdauer gedreht werden. Statt wie bisher 14 soll das Elterngeld nur noch maximal 12 Monate lang ausgezahlt werden. Als Voraussetzung dafür ist geplant, dass jedes Elternteil mindestens 3 Monate in Elternzeit geht. Bisher sind das 2. Eine Reform des Elterngelds ist schon länger geplant, auch weil die Regierung sparen muss.
1: Die Diskussion um generelle Sonntagsöffnungen von Läden nimmt Fahrt auf. Wirtschafts- und Tourismuspolitiker der CDU begrüßen den Vorstoß des Handelsverbands. Gewerkschaften und Sozialverbände warnen dagegen vor einem weiteren Aufweichen des Sonntagsschutzes. Es ist ein echter Millionen-Coup für die deutsche Rüstungsindustrie. Der Marineschiffbauer TKMS soll Kanada mit bis zu 12 neuen U-Booten ausstatten. Mehr von Cornelius Dreger.
3: Es ist der bislang größte Einzelauftrag für TKMS. Das genaue Volumen wurde nicht genannt. Kanadische Medien sprechen aber von bis zu 62 Milliarden Euro in den kommenden Jahrzehnten. Das deutsche Rüstungsunternehmen hat sich gegen einen Konkurrenten aus Südkorea durchgesetzt. Bis Ende kommenden Jahres sollen die Verträge fertig sein. Das erste U-Boot soll dann 2033 schwimmen. Kanzler Merz begrüßt die Entscheidung. Er spricht von einem starken Zeichen der transatlantischen und europäischen Zusammenarbeit in der Verteidigungsindustrie.
1: Fluggäste in der EU sollen mehr Rechte bekommen. Das EU-Parlament stimmt heute über kostenlose Familiensitzplätze und Fristen für Entschädigungen ab. Die Beträge selbst bleiben unverändert. Ab 3 Stunden Verspätung können Passagiere weiter Geld verlangen, wenn die Airline schuld ist. Belgien trotz dem großen WM-Skandal und wirft die USA aus dem Turnier. Die Belgier haben das Achtelfinale nach dem Wirbel um die aufgehobene Sperre von US-Stürmer Balogun mit 4:1 gewonnen. Und treffen jetzt in der nächsten Runde auf Spanien. Der Europameister hat sich gegen Portugal mit 1:0 durchgesetzt.
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4: Mit KI-Support. Viele Wolken und ab und zu Regen sind gerade dabei, vor allem im Norden und Osten. Im Lauf des Mittags wird das Ganze eher zu einzelnen Schauern und von Westen her trocknet es dann öfter ab, während die Südwesthälfte meist sonnig bleibt. Die Höchstwerte liegen heute je nach Gegend zwischen 18 und 35 Grad, dazu an der Küste und in den Bergen Sturmböen. Morgen dann weiter mit vielen Wolken und gelegentlich etwas Regen, im Südwesten wieder freundlich, maximal 32 Grad.
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1: Im Studio Colin Mock. Bringen mögliche Sonntagsöffnungen den Innenstädten wirklich etwas? Darüber wird aktuell gestritten. Der DGB warnt, profitieren würden vor allem große Handelsketten. Kleine Läden gerieten weiter unter Druck. Die Gewerkschafter befürchten trostlose Innenstädte mit den immer gleichen Geschäften. Der Tourismuskoordinator Ploss hält in den Funke-Zeitungen dagegen, Händler könnten so besser mit dem Onlinehandel mithalten. Das würde den deutschen Innenstädten einen Schub verleihen. Familienministerin Prien will ran ans Elterngeld. Pro Monat soll es etwas mehr geben, dafür wird's nicht mehr so lange gezahlt, berichtet das Portal Politico. Heißt, der Mindestbetrag wird auf 330 Euro im Monat steigen. Statt wie bisher 14 soll das Elterngeld aber nur noch maximal 12 Monate lang ausgezahlt werden. Es ist ein echter Milliardencoup für die deutsche Rüstungsindustrie. Der Marineschiffbauer TKMS soll an Kanada bis zu 12 neue U-Boote liefern. Kanadische Medien sprechen von bis zu 62 Milliarden Euro in den kommenden Jahrzehnten. Für den Chef der Münchner Sicherheitskonferenz Wolfgang Ischinger ein wichtiges Signal der Europäer und Kanadier an den NATO-Partner USA.
2: Es kann nicht sein, dass wenn die Europäer so viel mehr Geld für Verteidigung ausgeben, das Geld alles in Alabama oder in Tennessee landet, sondern das Geld muss halt in Kiel oder bei Firmen in Bayern oder in Frankreich oder in Spanien landen und nicht mehr nur in den USA. Das ist das, was hinter diesem Deal eigentlich steht.
1: Raucher müssen ab nächstem Jahr tiefer in die Tasche greifen. Die Bundesregierung hat eine höhere Tabaksteuer auf den Weg gebracht. Bis 2030 könnte eine Schachtel Zigaretten bis zu 11 Euro kosten. Das soll mehr Geld in die Staatskasse spülen und dafür sorgen, dass weniger geraucht wird. Bei der Fußball-WM ist heute erneut der Titelverteidiger gefordert. Die Argentinier treffen in ihrem Achtelfinale auf Ägypten. Eigentlich eine klare Angelegenheit für Messi und Co. Trotzdem ist man gewarnt. Gegen Kap Verde schrammte Argentinien an einer Blamage vorbei. Außerdem spielt noch die Schweiz gegen Kolumbien.
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3: Mit KI-Support. Viele Wolken sind heute Mittag unterwegs, dazu geht gelegentlich noch Regen runter, der später eher in einzelne Schauer übergeht und von Westen her nachlässt. In der Südwesthälfte bleibt's oft heiter bis sonnig und trocken, die Höchstwerte liegen zwischen 18 und 35 Grad. Dazu im Norden Sturmböen. Morgen dann viele Wolken, ab und zu etwas Regen, maximal bis 32 Grad.
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0: Ein deutsches Märchen.
1: Die roten Schuhe. In einem kleinen Dorf lebte ein wunderschönes Mädchen namens Karin. Sie lebte mit ihrer Mutter in einer kleinen Hütte. Karin war ein armes Mädchen. Sie hatte keine Schuhe zum Anziehen. Sie trug immer Holzschuhe, die ihre Mutter für sie gemacht hatte. Die Schuhe waren hart und Karins Füße schmerzten. Bald wurde Karins Mutter sehr krank. Karin verbrachte ihre ganze Zeit damit, sich um ihre Mutter zu kümmern. Einmal, als Karin nach Hause kam, fand sie ein paar rote Schuhe in einer Kiste. Die Kiste lag auf dem Bürgersteig. Karin liebte die roten Schuhe und beschloss, sie mit nach Hause zu nehmen. Aber ihre Mutter war nicht glücklich, als sie die roten Schuhe sah.
2: Karin, du darfst nie etwas von der Straße aufheben. Es könnte jemandem gehören. Das ist Diebstahl. Irgendjemand ist wohl auf der Suche nach seinen roten Schuhen.
3: Dann hätte sie vorsichtiger sein sollen, Mama. Finder sind Bewahrer.
2: Oh, Karin, sei nicht so stur, mein Kind. Ich weiß, wir sind arm und ich kann dir keine glänzenden neuen Schuhe kaufen. Aber unsere Armut darf uns nicht dazu bringen, falsche Dinge zu tun. Versprich mir, dass du niemals diese roten Schuhe tragen wirst.
1: Karin war traurig, aber sie konnte ihrer Mutter nicht das Herz brechen. Also versprach sie, dass sie niemals die roten Schuhe tragen wird. Die Zeit verging, aber Karin konnte nicht aufhören, an die roten Schuhe zu denken.
3: Mutter versteht das nicht. Wenn diese schönen Schuhe auf die Straße geworfen wurden, dann braucht sie vielleicht niemand.
1: Eine Woche später starb Karins Mutter an ihrer Krankheit. Karin war sehr, sehr traurig und tat etwas sehr Ungewöhnliches. Auf der Beerdigung ihrer Mutter trug Karin die roten Schuhe. Alle auf der Beerdigung starrten auf Karins Füße. Aber Karin war das egal. Sie liebte ihre roten Schuhe. Da kam eine alte Dame in ihrer Kutsche an der Beerdigung vorbei. Sie war eine nette alte Dame. Als sie erfuhr, dass ein junges Mädchen verwaist war, beschloss sie, Karin zu adoptieren.
2: Oh, mein armes Kind. Komm mit mir. Ich werde dir ein Haus zum Leben und gutes Essen geben. Du musst hart lernen und dir einen Namen machen. Oh, was ist das an deinen Füßen? Warum hast du sie auf der Beerdigung deiner Mutter getragen? Die sind hässlich. Sieh die aus.
3: Nein, ich mag sie. Sie gehören mir.
2: Oh, Kind, sei nicht so stur. Ich werde dir gute Schuhe zum Anziehen geben.
1: Die alte Dame zwang Karin, die roten Schuhe auszuziehen. Karin war traurig, dass sie ihre roten Schuhe nicht mehr tragen durfte. Die alte Dame hatte keine eigenen Kinder. Sie behandelte Karin wie ihre eigene Tochter. Sie gab ihr ein Zimmer und neue Kleider zum Anziehen. Karin bekam auch ein neues Paar Schuhe. Aber die waren blau. Karin vermisste ihre roten Schuhe. Immer musste sie an sie denken.
3: Warum lässt mich eigentlich niemand meine schönen roten Schuhe tragen? Eines Tages werde ich sie tragen und niemand kann mich aufhalten.
1: Jahre vergingen und Karin wuchs auf. Sie war jetzt ein wunderschönes junges Mädchen, aber mit dem Wachstum wuchs auch bei ihr ihre Hartnäckigkeit. Karin war ein schwieriges Kind.
3: Ich werde das auf keinen Fall essen. Ich will Reis.
2: Aber ich habe dieses köstliche Mittagessen schon vorbereitet. Willst du es nicht wenigstens probieren?
3: Nein, dann verhungere ich lieber.
1: Die alte Dame liebte Karin und wollte nicht, dass sie verhungert. Sie gab stets ihren unangemessenen Forderungen nach. Die Zeit verging. Alle alten Kleider von Karin und ihre blauen Schuhe waren jetzt zu eng und zu kurz. Die alte Dame erkannte, dass sie Karin neue Kleider und Schuhe kaufen musste. Als sie einen Laden betraten, um Schuhe zu kaufen, sah Karin ein paar rot glänzende Schuhe.
3: Oh, sie sind genau wie die, die ich hatte, als ich klein war. Ich will sie haben.
2: Oh, schon wieder rote Schuhe. Karin, kauf welche, die du immer tragen kannst. Was, wenn wir an einer Beerdigung teilnehmen müssen? Du kannst keine roten Schuhe auf einer Beerdigung tragen. Es ist respektlos. Ich habe wenig Geld. Ich kann dir nicht zwei Paar weitere Schuhe kaufen. Andernfalls müssen wir nach Hause zurück. Meine Füße tun mir weh. Ich kann nicht mehr laufen.
1: Aber Karen war so glücklich, rote Schuhe zu haben, dass sie nicht mehr zuhörte.
3: Bah, egal. Ich liebe sie und ich will sie. Wenn du mir sie nicht kaufst, werde ich für den Rest meines Lebens barfuß gehen.
2: Sei nicht so stur, mein Kind. Karen, das wirst du noch eines Tages teuer bezahlen.
1: Aber Karen hörte nicht zu. Die alte Dame musste die roten Schuhe kaufen. Sie hat auch ein paar schwarze Schuhe für Karen gekauft. Die alte Dame hatte jetzt kein Geld mehr und musste nach Hause laufen. Auf dem ganzen Weg krümmte sich die alte Dame vor Schmerz. Aber Karen tanzte. Sie wirbelte mit dem Wind, lachte und sang und achtete nicht auf die schmerzenden Füße der alten Dame. Am nächsten Tag musste die alte Dame an einer Beerdigung teilnehmen.
2: Karen, wir müssen zu einer Beerdigung in der Stadt. Komm mit mir, aber trag nicht diese roten Schuhe. Es ist respektlos.
1: Karen ging in ihr Zimmer und sah sich die schwarzen Schuhe an, dann sah sie die roten Schuhe an und trug sie. Sie versteckte ihre Füße unter dem Rock, da sie nicht wollte, dass die alte Dame die roten Schuhe sah. Während der Beerdigung schauten die Leute immer wieder auf Karens Füße. Es wurde behauptet, dass Karen die Toten nicht respektiert. Es wurde der alten Dame gesagt, was passiert war. Die alte Dame wurde jetzt wütend. Sie griff Karens Hand und verließ die Beerdigung.
2: Oh, du dickköpfiges Mädchen, was hast du getan? Ich hatte dich gebeten, die hier nicht zu tragen. Warum hörst du nie zu?
3: Aber das sind meine Schuhe. Ich trage sie wo und wann ich will.
1: Ein alter Soldat, der vorbeikam, beobachtete die Angelegenheit. Als die alte Dame und Karen auf die Kutsche zugingen, trat er zu Karen, kniete vor ihr nieder und flüsterte zu ihren Schuhen:
0: Sei dickköpfig wie deine Besitzerin und tanze, wie du willst.
1: Der alte Soldat streichelte Karen die Füße.
3: Oh, Sir, stehen Sie auf, was machen Sie da?
0: Oh, ich habe nur deine schönen roten Tanzschuhe bewundert. Du musst eine brillante Tänzerin sein.
1: Karen war zufrieden. Sie wollte dem Soldaten zeigen, dass sie tatsächlich eine brillante Tänzerin ist. Sie begann ein paar Schritte zu tanzen, bevor sie mit der alten Dame in die Kutsche stieg. Doch plötzlich...
3: Oh, warum kann ich nicht aufhören zu tanzen? Warum hören meine Füße nicht auf? Was passiert mit mir?
2: Oh, Karen, was soll das? Komm zurück!
1: Aber Karen war weit weg von der Kutsche. Die roten Schuhe hörten nicht mehr auf sie. Sie waren jetzt auch dickköpfig. Sie brachten Karen in den Wald und in die Berge. Sie tanzten und tanzten. Karens Füße schmerzten so sehr. Ihr Rücken tat sehr weh vom Tanzen. Sie konnte weder schlafen noch essen. Sie vermisste ihr Haus und ihr Bett. Sie vermisste außerdem die alte Dame. Aber die Schuhe hörten nicht auf. Sie tanzten und tanzten, Tag und Nacht.
3: Oh, jemand muss mir helfen. Ich kann nicht mehr.
1: Aber niemand konnte ihr helfen. Karen hatte große Angst. Die Schuhe tanzten sie zu den dornigen Büschen und Karens Füße waren nur schwer verletzt. Endlich schaffte es Karen, die roten Schuhe auszuziehen. Die Schuhe tanzten immer weiter. Karens Füße waren sehr geschwollen. Sie konnte nicht ohne den Einsatz eines Stockes weitergehen.
3: Meine Beine tun weh. Ich will nach Hause.
1: Karen kam irgendwie nach Hause und die tanzenden roten Schuhe folgten ihr. Die alte Dame war froh, Karen zu sehen und gab ihr etwas zu essen. Nun konnte sie sich endlich ausruhen. Am nächsten Tag ging Karen zum Markt. Aber als sie die Tür öffnete, standen die roten Schuhe direkt davor. Sie tanzten und hinderten Karen daran, das Haus zu verlassen. Die alte Dame und Karen waren sehr überrascht, die roten Tanzschuhe zu sehen. Karen wurde schnell klar, dass das alles ihre Schuld war.
3: Ich hätte nicht so stur sein sollen. Ich war so stur wie die roten Schuhe. Ich kann das Haus nicht verlassen. Ich kann nicht zur Schule oder zum Markt gehen. Ich kann nirgendwo hingehen. Es tut mir so leid. Was soll ich jetzt tun?
2: Ach du meine Güte. Warum betest du nicht, dass die Zauberschuhe verschwinden sollen? Wenn dir dein Verhalten wirklich leid tut, wird dein Gebet erhört.
1: Karen begann zu beten und zu beten, in der Nacht und am Tage. Als sie die Augen wieder öffnete, war sie überrascht, den alten Soldaten aus dem Dorf vor sich zu sehen.
0: Kind, ich bin froh, dass du deine Lektion gelernt hast. So wie du jetzt deine Sturheit aufgegeben hast, so müssen es auch die Schuhe tun.
1: Mit diesen Worten verschwand der Soldat und die roten Schuhe auch. Karen und die alte Dame waren nun glücklich und zufrieden. Karen beschloss, hart zu lernen und die roten Schuhe nie wieder in ihr Leben zu lassen.
2: Seid nicht dickköpfig, liebe Kinder. Es wird euch auch eines Tages mal leid tun.

Die Weide von Claudia Biemann. 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Tag für Tag steht sie bei mir, gepeitscht durch starken Regen. Manch Blatt fiel dann hinab, gesogen voll,

unheimlich schlapp. Die Erde knapp, des Bodens feucht, schon modrig leicht, fast aufgeweicht. Plattgetreten, viel bewegt, weggeflogen, durchgesiebt. Nur noch Gerippe und halt die Essenz von dem, was war. Einst Blatt am Weidenbaum in einem herbstlich kühlen Traum.

Hallo Kinder, grüß Gottchen. Ich kenne vier Tiere aus dem Zoo. Die werde ich euch beschreiben. Der Elefant, Elefant, Elefant, Fand, Fand, der steht auf langen Beinen. Sein Hals, der ist noch mal so lang. Er kommt an die höchsten Äste ran. Mit seinen kleinen Augen schaut er weit ins Land hinaus. Ich muss euch

Also ganz, ganz großes Blödel-Ehrenwort. Es ist wahr, was ich euch erzähle. Nichts davon ist gelogen. Erzähle ich das von der Giraffe. Mal sehen. Die Giraffe, die Giraffe, die Giraffe, ab, ab, hat große Segelohren. Am Kopf, da hängt ein Rüssel dran, mit dem sie laut trompeten kann. Tetere, tetera, und außerdem hat sie noch obendrein zwei lange

Naja, Kinder, so dürfte das mal auch nicht sehen. Ich meine, immerhin muss man doch auch mal ganz anders sehen, oder? Okay. Ihr habt ja aufgepasst, Betsy. Aber ich auch. Und du nennst mir das nicht krumm, ne? Oder? Oder?

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2: Es war einmal eine schlaue Frau in einem weit entfernten Dorf, die überhaupt nicht gerne arbeitete. Diese Frau hatte zwei Töchter namens Emily und Emma. Emma war ein faules und unbegabtes Mädchen, Emily dagegen war ein sehr fleißiges und sehr talentiertes Mädchen. Aber ihre Mutter liebte Emma mehr, weil sie jünger war und sie immer noch wie ein Baby behandelte. Deshalb ließ sie Emily die ganze Arbeit machen.
3: Emily, komm schon, mach die Reinigung fertig und mach einen Kreuzstich und bring ihn zum Verkauf.
2: Wegen der Faulheit ihrer Mutter und ihrer Schwester ging nur Emily nachmittags auf den Markt und verkaufte ihre handgefertigten Kreuzstiche. Wenn sie nach Hause kam, kochte ihre Mutter nur für Emma. Emily hingegen versuchte, sich satt zu fühlen, indem sie die Reste der Mahlzeiten aß. Eines Tages ging Emily nach draußen an den Rand des Brunnens, um einen Kreuzstich zu machen. Mit der Häkelnadel in der Hand begann sie, ihr Kreuzstichmuster zu sticken. In diesem Moment sprang plötzlich ein Hahn auf sie zu und begann zu krähen.
4: Kikeriki! Kikeriki!
3: Aua, was machst du denn da, Hahn? Geh von meinem Kopf! Oh nein, mein Kreuzstich!
2: Emily war so traurig, dass sie ihr Kreuzstichmuster in den Brunnen fallen ließ.
3: Wenn meine Mutter davon erfährt, wird sie sehr wütend sein. Oh, was soll ich jetzt nur tun?
4: Kikeriki! Benutz dein Hirn, verdammt! Benutz dein Eimer! Kikeriki!
2: Emily griff, wie der Hahn gesagt hatte, nach dem Eimer, der im Brunnen hing. Sie wollte den Eimer gerade in die Hand nehmen, als sie für einen Moment das Gleichgewicht verlor und in den Brunnen fiel. Als Emily die Augen öffnete, fand sie sich in einem Garten voller bunter Blumen wieder.
3: Was für ein schöner Ort! Wo bin ich denn gelandet?
2: Als sie eine Weile gelaufen war, tauchte ein Kaninchen vor ihr auf.
4: Hilf mir bitte! Ich krieg diese Karotte einfach nicht raus! Aha.
2: Emily ging ihm sofort zur Hilfe und zog die Karotte, die das Kaninchen wollte, mit einer Bewegung aus dem Boden.
4: Oh, wie lecker! Danke!
2: Während das Kaninchen fröhlich davonlief, ging Emily ihren eigenen Weg. Etwas weiter vorne sah sie eine Rose, die gerade trocknete.
5: Hey, bring mir etwas Wasser, ich verdurste!
2: Emily ging sofort zum Brunnen, um den Wunsch der Rose zu erfüllen, nahm etwas Wasser in ihre Handfläche und goss es in die Wurzeln der Rose. Die Rose wurde wiederbelebt und verströmte einen wohlriechenden Duft.
5: Ich danke dir. Dank dir wird mein Leben länger sein.
2: Emily setzte ihren Weg fort. Nach einer Weile kam sie an einem Haus vorbei. Vor dem Haus stand eine seltsame Frau, die wie eine böse Hexe aussah und sie anstarrte. Emily hatte solche Angst vor dieser Frau. Sie wollte sofort von dort verschwinden.
3: Du brauchst keine Angst vor mir zu haben, mein Kind. Komm, ich hab dir was zu zeigen. Komm her.
2: Emily ging neugierig auf die Frau zu. Mein Name ist Holle. Alle lieben mich sehr. Wenn du dich gut um mein kleines Haus kümmerst, kannst du so lange bleiben, wie du willst.
3: Alles, was du tun musst, ist, jeden Morgen mein Bett mit Federn zu bedecken. Ich weiß sowieso nicht, wie ich nach Hause komme. Ich kann eine Weile bei dir bleiben. Emily kümmerte sich sehr gut um das Haus, wie Mutter Holle es wollte. Jeden Morgen, ohne sich zu langweilen, versäumte sie es nicht, das Bett von Frau Holle mit Federn zu bedecken. Mutter Holle liebte Emily sehr und so bereitete sie ihr abends sehr gute Mahlzeiten zu. So vergingen die Tage. Obwohl Emily hier sehr glücklich war, begann sie ihr richtiges Zuhause zu vermissen. Frau Holle, du weißt, dass ich dich sehr liebe, aber ich möchte jetzt nach Hause. Oh, Emily, ich bin so froh, dass du für mich gearbeitet hast und mich begleitet hast. Natürlich kannst du jetzt nach Hause gehen. Ich mache dir den Weg bereit. Oh, danke, Frau Holle. Frau Holle brachte Emily zu einer großen goldenen Tür. In dem Moment, als Emily durch diese Tür ging, war sie mit brandneuen Kleidern und Gold bedeckt. Ein kleines Geschenk an dich für die liebevolle Zusammenarbeit mit mir. Hier ist eine Häkelnadel und Kreuzstich, die du in den Brunnen geworfen hast. Vielen Dank, Frau Holle. Du bist ein sehr guter Mensch. Später bedeckte Mutter Holle Emilys Augen mit ihren Händen und bat sie, bis drei zu zählen. 1, 2, 3. Als Emily die Augen öffnete, fand sie sich vor ihrem Haus wieder.
4: Kikeriki! Emily ist zurück! Sie ist jetzt ein goldenes Mädchen!
3: Als sie Emily sahen, konnten ihre Mutter und ihre Schwester Emma ihre Überraschung nicht verbergen.
6: Aber wie, aber wo? Wo hast du denn so ein schönes Kleid gefunden?
3: Emma, sei still. Meine liebe Tochter, ich habe mir solche Sorgen um dich gemacht. Sag mir, wo hast du all diesen Goldschmuck denn gefunden? Emily erklärte alles der Reihe nach. In diesem Moment dachte ihre Mutter, dass Emma dasselbe tun könnte. Sie schickte Emma gierig an den Rand des Brunnens. Emma warf das Kreuzstichmuster und die Häkelnadel in den Brunnen. Auch sie sprang ihnen hinterher. Als sie die Augen öffnete, befand sie sich in dem geheimnisvollen Garten, aus dem Emily gekommen war. Nachdem sie eine Weile gelaufen war, sah sie ein Kaninchen. Das Kaninchen bat Emma um Hilfe, um die Karotte aus dem Boden zu holen.
6: Oh, ich kann mir doch für ein Kaninchen nicht die Hände schmutzig machen, hä?
3: Emma ging weg, ohne dem Kaninchen zu helfen. Vor sich sah sie eine Rose, die zu vertrocknen drohte. Die Rose bat sie um Hilfe.
6: Ich kann dir kein Wasser geben, denn du hast Dorn und die könnten in meinen Händen stecken bleiben. Oh, das wäre schrecklich.
3: Emma ging, ohne der Rose zu helfen. Schließlich stieß sie auf das Haus von Frau Holle.
6: Ich habe gehört, Sie brauchen jemanden, der hier arbeitet. Sie könnten mir einen Job geben.
3: Frau Holle sagte Emma, was sie zu Hause zu tun hatte. Erinnere dich, jeden Morgen wirst du Federn auf mein Bett legen. Emma war mit allem einverstanden. Am ersten Tag arbeitete sie gut und legte die Federn ordentlich auf das Bett. Aber in den nächsten Tagen begann sie, die Arbeit zu meiden. Das Haus wurde von Tag zu Tag schmutziger und Emma kümmerte sich nicht um die Federn auf Frau Holles Bett. Frau Holle war wütend, als sie sah, dass Emma nicht wie versprochen arbeitete. Es ist nun Zeit für dich, endlich nach Hause zu gehen. Emma war überglücklich, als sie das hörte, denn sie wollte so schnell wie möglich zu Goldschmuck und schönen Kleidern kommen.
6: Ja, ja, ich muss meinen Preis holen und nach Hause gehen.
2: Frau Holle brachte sie zum goldenen Tor. Als Emma durch das Tor ging, regnete es statt Gold Schlamm auf sie herab.
6: Was ist denn hier los? Was ist das?
2: Diese Tür hat kein Gold auf dich regnen lassen, weil du die Dinge nicht richtig gemacht hast. Jetzt zähle bis drei und geh nach Hause.
6: Eins, zwei, drei.
2: Dann fand sie sich im Garten ihres Hauses wieder. Als der Hahn sie sah, begann er zu krähen.
4: Kikeriki! Emma ist zurück! Sie ist jetzt ein Schlammmädchen! Kikeriki!
2: Ihre Mutter und ihre Schwester Emily waren schockiert, als sie sie im Schlamm sahen. Emma erzählte ihnen, dass diese schlammigen Kleider ihre Belohnung dafür waren, dass sie die Aufgaben, die Frau Holle ihr aufgetragen hatte, nicht richtig erledigt hatte. Von diesem Tag an verstand Emma, wie wichtig es ist, eine Aufgabe mit Liebe zu erledigen. Und sie wurde klüger und fing an, Kreuzstiche zu machen, genau wie ihre ältere Schwester Emily. So lebten die beiden Schwestern ein glückliches Leben, in dem sie gemeinsam Kreuzstiche herstellten und verkauften.

Butler hat ein offenes Ohr für Wünsche seines Herrn. 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

0: Du liebes Tierchen, dir geht es bestimmt besser als der alten Hulda bei ihrem Grafen. Jetzt wird er mich nicht mehr brauchen, wo er einen neuen Diener hat. Und jetzt sind mir auch noch die Kartoffeln verkocht. Zum ersten Mal seit 25 Jahren. Und ich war so gemein zu dem Elefanten und dem Kleinen. Eigentlich können die doch gar nichts dafür.
1: Nicht weinen, Fräulein Hurtig. Es wird alles wieder gut. Und aus den Kartoffeln machen wir einfach Püree.
0: Püree? Gute Idee. Danke, Benjamin. Aber sind Sie mir denn gar nicht böse?
1: Aber nein. Alles schon vergessen. Und jetzt müssen wir uns beeilen.
2: Greift zu, Freunde. Es ist genug für alle da.
3: Fantastisch. Dieser Kartoffelbrei.
4: Püree-Klauer, Unverschämter! Robben gehören eben nicht in ein vornehmes Haus.
5: Ich wäre sehr geehrt, wenn eure Grafschaft mich im Zoo besuchen würde.
2: Aber sicher. Wunderbar. Wir kommen gern. Butler Benjamin, den Champagner bitte.
1: Bitte recht sehr, Herr Graf.

0: ein. Hoch auf unseren Graf Meisenheim.
1: Und Herrn Benjamin. Unseren Butler Benjamin.
2: Ja, auf Butler Benjamin.
1: Danke. Ach, ich's vergesse. Butler Benjamin, hier Ihr Honorar.

0: Ach, Poppy, beruhig dich doch.
1: Es war so ein schrecklicher Anblick.
2: Ein Knochengesicht?
1: Ja, keine Augen, keine Nase. Ein richtiger Totenschädel kam zum Vorschein.
0: Ich glaube, ich wäre durchgedreht.
1: Bin ich ja auch. Ich habe das ganze Haus zusammengeschrien.
3: Und deine Eltern?
1: Die kamen natürlich angelaufen. Mein Vater hat den Garten durchsucht, aber da war niemand. Mami glaubt, ich habe das alles nur geträumt.
2: Es gibt solche Träume. Man denkt, man hat das erlebt, aber in Wirklichkeit...
1: Jetzt fängst du auch noch an. Die Gestalt war wirklich da. Glaubt mir das.
0: Ja, sicher glauben wir das.
3: Ich frage mich nur, warum die Diamantenvisage dich aufgesucht hat.
1: Um mir Angst zu machen.
2: Das ist kein Motiv, Poppy. Da muss was anderes dahinter stecken.
0: Poppy ist die Einzige, die Erscheinung bisher gesehen hat.
3: Ja, und wenn sie die Einzige ist...
0: Und die Einzige bleibt...
2: Dann kann man ihre Glaubwürdigkeit leicht bezweifeln.
1: Ja, weil es keine Zeugen gibt und keine Beweise für das, was ich gesehen habe.
0: So ist es. Jemand hat Interesse daran, dich als unglaubwürdig hinzustellen, Poppy.
3: Und damit die ganze Knickerbockerbande.
0: Genau.
3: Unsere Detektivehre steht auf dem Spiel.
0: Wer immer dahinter steckt, er soll uns kennenlernen.
2: Wir müssen noch mal zur Oper.
3: Was soll das? Bernie lässt uns nicht mehr rein, das weißt du doch, Dominik. Der passt auf wie ein Schießhund.
2: Genau deshalb will ich ja zu ihm. Kommt ihr mit?
3: Wenn es einen Sinn macht.
1: Ich bleib hier bei meinen Tieren.
0: Ja, kann ich auch irgendwie verstehen nach dem Stress. Ich bleib bei dir, Poppy. Was hast du vor, Dominik?
2: Lass dich überraschen. Wir sind bald wieder zurück. Komm, Axel, ich erklär's dir unterwegs.
3: Okay.

0: Hallo Bernie, alter Kumpel.
1: Tagchen.
2: Da brat mir einer einen Storch. Ihr habt Nerven. Wenn Direktor Norden euch hier sieht, ruft er sofort die Polizei.
1: Wir wollen nicht rein, nur was fragen.
2: Da bin ich mal gespannt.
0: Kennst du eigentlich alle, die hier bei dir vorbeikommen?
2: Ja klar, kenne ich alle. Techniker, Maskenbildner, Kostümbildner, Musiker, Sänger, Tänzer, alle. Und wenn ich jemanden nicht kenne, dann muss er oder sie sich ausweisen. So einfach ist das.
1: Als die Sache mit Thorsten passiert ist, letzten Mittwoch, waren da auch Fremde im Haus?
2: Fremde? Nein, nicht, dass ich wüsste. Warum fragt ihr? Geht's etwa immer noch um das Diamantengesicht? Vergesst bloß den Unsinn.
0: Mehr wollten wir nicht, Bernie. Danke.
1: Wiedersehen.
2: Moment. Wir hatten in der letzten Zeit öfter Probleme mit der Klimaanlage.
0: Aha.
2: Gelegentlich kommt da ein Techniker her, ne? Und letzten Mittwoch war auch einer hier. Daran kann ich mich erinnern.
1: Hat er sich ausgewiesen?
2: Wenn jemand im Arbeitsanzug der Reparaturfirma steckt, frage ich doch nicht nach dem Ausweis. Allerdings...
0: Ja, Bernie?
2: Vor ein paar Wochen ist in diesem Haus ein Handwerker mal so ein Overall abhanden gekommen. Ja, der war plötzlich spurlos verschwunden. Aber nicht, dass ihr euch da jetzt was zusammenreimt.
0: Interessant ist das schon, Bernie. Hast du das der Direktion gemeldet?
2: Warum sollte ich? So ein Ding ist doch nichts wert.
1: Kommt man eigentlich noch durch einen anderen Eingang in die Oper?
2: Fürs Personal gibt es nur diesen. Und für Leute mit Eintrittskarte den Haupteingang natürlich.
0: Was ist mit der unterirdischen Verbindung zu einer Werkstatt, von der du mir damals erzählt hast?
2: Ach, der Zugang zur alten Kostümwerkstatt. Den könnt ihr vergessen. Der Gang kann schon lange nicht mehr benutzt werden. Der ist bei Straßenarbeiten verschüttet worden.
0: Eine große Bitte noch, Bernie. Hä? Falls dieser Techniker mal wieder hier auftaucht, könntest du mich dann sofort anrufen?
2: Ihr immer mit euren wilden Fantasien. Ja, sicher mache ich das. Sicher.
0: Danke. Hier ist meine Handynummer.
2: Mein Telefon. Ich muss rangehen.
0: Das war's auch schon. Danke nochmals.
1: Wiedersehen.
2: Ja, Portier hier.
0: Es hat sich am Mittwoch jemand reingeschlichen.
1: Getarnt als Klimatechniker. Das ist so klar wie Kloßbrühe. Fragt sich nur, wer es war.
0: Und warum. Axel, da drüben auf der anderen Straßenseite. Der Schlappmutmann.
1: Tatsächlich. Er tut, als ob er ins Schaufenster sieht. Diese Straßenseite spiegelt sich im Glas. Er kann uns genau beobachten.
0: Er hat gemerkt, dass wir ihn gesehen haben. Haut ab. Wollen wir hinterher?
1: Na, zu spät. Er ist schon auf seinem Motorrad. Weg ist er.
0: Was soll's. Zurück zum Hauptquartier. Wie ich Lilo und Poppy kenne, haben die bestimmt wieder Pläne geschmiedet, wie wir weiter vorgehen sollen.
1: Bestimmt.

0: Haus B, 5. Stock, Zimmer 518. Da ist es schon.
1: Seit wann liegt Thorsten nicht mehr auf der Intensivstation?
0: Die Schwester am Telefon meinte, seit heute Morgen schon.
1: Na, dann geht's ihm besser. Mhm. Gott sei Dank. Hast du die Nachricht für Dominik und Axel hinterlegt?
0: Ja, nicht zu übersehen.
1: Dann wissen sie wenigstens, wo wir sind.
2: Halt! Wo wollt ihr hin?
1: Wir? Wir wollten zu Herrn Tempinski.
2: In das Zimmer darf niemand rein. Ausdrückliche Anweisung vom Chefarzt. Es sei denn, eine von euch ist Clara.
0: Clara? Clara.
2: Du bist Clara?
1: Ja, sie ist Clara.
2: Herr Tempinski verlangt schon die ganze Zeit nach dir. Bleib nicht so lange.
0: Ja, nein, los, komm.
3: Thorsten Tempinski?
1: Guten Tag.
4: Kennen wir uns?
1: Nicht so direkt. Ich bin Poppy und das ist meine Freundin Lilo.
3: Hallo.
4: Poppy, du warst da, als es passiert ist, nicht?
1: Ich war in ihrer Nähe, weil ich eigentlich ein Autogramm haben wollte.
4: Ja, du hast dich um mich gekümmert, als ich verletzt war. Das weiß ich noch. Danke.
1: Mir tut das so leid, was mit Ihnen passiert ist.
4: Ich muss euch was Wichtiges sagen. Ich hab's gesehen.
1: Was?
4: In der Oper. Ich kenne jetzt die Wahrheit. Ich weiß, wie alles zusammenhängt.
3: Sie dürfen sich nicht so aufregen, Herr Tempinski. Beruhigen Sie sich.
4: Und weil ich es weiß, sollte ich sterben. Alles Betrug. Ihr müsst...
3: Herr Tempinski?

0: Sofort waren Ärzte zur Stelle und kümmerten sich um ihren prominenten Patienten. Er hatte einen Schwächeanfall. Und so wurde ihm absolute Ruhe verordnet. Als die beiden Mädchen ihre Freunde im Hauptquartier trafen, tauschten alle die neuesten Erkenntnisse aus. Was Dominik herausgefunden hatte, konnten die anderen einfach nicht glauben.
1: Was?
2: Wenn ich es euch sage, der tote André de Vries wurde damals aus der Leichenhalle gestohlen.
1: Woher weißt du das?
2: Ich hasse es, untätig rumzusitzen. Als ihr bei Thorsten wart und Axel in seinen Comics geschmückert hat, da war ich nochmal im Zeitungsarchiv.
1: Wer klaut eine Leiche?
2: Das hat man nie rausgefunden. Genauso wenig weiß man, wo der Leichnam geblieben ist.
3: Diese Geschichte wird immer verrückter.
1: Es gibt jemanden, der Licht in die Sache bringen könnte.
3: Ach ja?
1: Wir können unseren Freund Direktor Norden persönlich interviewen.
3: Echt?
1: Er will uns sehen. Seine Sekretärin hat vorhin angerufen.
2: Wir sollen zu ihm in die Oper?
1: Eben nicht. Er möchte, dass wir in sein Privatbüro kommen am Straußenweg. Er erwartet uns heute Abend um 7. Die Sekretärin meinte, er will uns was Wichtiges zeigen. Papi und ich haben zugesagt.
3: Da sind wir alle dabei, ist doch klar.
2: Es geht leider nicht. Bernie hat mich angerufen. Dieser verdächtige Techniker ist wieder in der Oper. Ich muss hin.
1: Wir haben Hausverbot. Da kommst du nicht rein.
2: Weiß ich doch. Aber der Mann hat gegen 6 Feierabend. Ich warte vor der Oper auf ihn und dann hefte ich mich an seine Fersen.
1: Allein? Das ist zu gefährlich.
3: Okay, machen wir es so. Dominik und ich übernehmen die Verfolgung und ihr beide geht zum Direktor. Okay. Mit schönem Gruß von uns.
1: Werden wir ausrichten. Keine Einwände.
2: Keine Einwände. Verkündet und beschlossen.
3: Gut.

0: Dominik und Axel setzten sich auf eine Bank, die ein Stück vom Personaleingang entfernt war. Von hier aus konnten sie das ganze Operngebäude gut beobachten. Nach einer halben Stunde fiel Dominik etwas Merkwürdiges auf. Er war erst nicht sicher, aber dann sah Axel es auch.
1: Du hast recht. Im ersten Stock, da blinkt was.
2: Ich kenne den Raum. Wir waren da oft zwischen den Proben drinnen. Da steht eigentlich nur der Getränkeautomat.
1: Sieh genau hin. Was siehst du?
2: Es funkelt und blitzt. Da steht eine Person in Schwarz gekleidet. Sie winkt uns zu sich.
3: Und was da funkelt, ist das Diamantengesicht.
1: Los, komm. Wir müssen den Witzbold endlich mal aus der Nähe betrachten.
2: Ja.
0: In Windeseile waren die beiden Knickerbocker am Hintereingang der Oper, rissen die Tür auf und schon standen sie vor Bernie.

0: Oder er hat sich umgezogen.
1: Was redet ihr für einen Schwachsinn? Mach die Funzel aus, sonst werde ich es tun. Wird's bald?
2: Ja.
0: Okay.
1: Wer seid ihr?
0: So eine Frage hätte ich auch. Wer sind Sie?
2: Jemand hat uns eingesperrt. Hallo? Aufmachen!
3: Hey, was soll das?
0: Das kann nur mit Ihnen zu tun haben. Sagen Sie uns endlich, wer Sie sind.
2: Axel, ich weiß es, aber ich glaube es nicht.
1: Hä? Du weißt es also? Wer bin ich, hä?
0: Dominik, komm raus mit der Sprache.
2: Das ist ein Toter.
0: Was? Spinnst du?
2: André de Vries, der ermordete Balletttänzer.
0: Nein.
1: Woher weißt du das? Mein Gesicht ist operiert, ich sehe ganz anders aus als damals.
0: Sind Sie es wirklich?
2: Ich habe ein Bild von Ihnen gesehen in der Zeitung. Da war Ihr herzförmiger Leberfleck am Hals gut zu erkennen.
1: Ein Leberfleck am Hals verrät mich. Auch egal.
0: Sie leben?
1: Meinst du, ich bin ein Zombie?
0: Nein, ich denke, Sie sind das Diamantengesicht.
1: Denk, was du willst. Wir müssen die verdammte Tür aufkriegen.
2: Das hat keinen Zweck.
1: Wir können nur versuchen, weiter durch den Tunnel zu gehen.
0: Der Verbindungstunnel zur Werkstatt?
1: Ja.
4: Der ist nur leider eingestürzt. So ein Pech für dich, André. Wie fühlst du dich jetzt, Ex-Verlobter?
1: Du hast mich hergelockt, weil du mich sprechen wolltest. Mach die Tür auf, verdammt!
4: Wir sprechen uns doch, oder? Hast du wirklich gedacht, du kommst mit deinem miesen Plan durch? Ich hatte dich bald durchschaut und wusste, dass du deinen eigenen Mord nur vorgetäuscht hast, um als eine andere Person mit einer anderen Frau irgendwo anders weiterleben zu können. Warum bist du ausgestiegen? Sag es mir! Du hättest so eine große Zukunft gehabt.
1: Große Zukunft? Der Arzt hatte bei mir eine Knochenkrankheit festgestellt. Es wäre bald vorbei gewesen mit dem Tanzen.
4: Derselbe Arzt, der deinen Totenschein ausgestellt und dir bei der Flucht aus dem Leichenschauhaus geholfen hat?
1: Ja, der, genau der. Frag nicht, wenn du schon alles weißt.
4: Du hast ihn geködert mit dem Diamantengesicht. Es sollte dich reich machen. Du wolltest es verkaufen.
1: Ja, ja, so war es gedacht.
4: Was war mit der anderen Frau?
1: Ich hatte mich verliebt, es ist eben passiert. Du und ich, wir haben nie zusammengepasst.
4: Dafür wirst du büßen. Ich hab gewusst, dass du zurückkommen würdest, um die Maske zu holen, die du versteckt hast.
1: Wie hast du sie gefunden?
4: Sie konnte nur hier im Haus sein. Ich hab überall danach gesucht, in jeder freien Minute. Ohne Erfolg. Bis der Holzboden auf der Probebühne erneuert wurde. Der 12-Millionen-Dollar-Schatz steckte in einer simplen Bodenklappe. Du kannst dir meine Freude vorstellen, als ich es endlich fand.
1: Mach endlich die Tür auf, du hast doch, was du willst.
4: Ich will noch mehr. Ich will dir heimzahlen, was du mir angetan hast. Werde die süße Rache genießen, werde dich hier unten verschimmeln lassen. Tot bist du ja ohnehin schon.
0: Ich erkenne ihre Stimme. Caroline Nastasi, Sie sind es.
4: Ja, ich, die Caroline Nastasi, von der die Ballettwelt gesprochen hat, die für ihren André alles getan hätte, alles, versteht ihr? Die aber von ihm verraten wurde, belogen und um die Karriere betrogen. Die Caroline Nastasi, verflucht euch! Fahrt zur Hölle!
0: Eigentlich könnten Sie ja mitfahren, Frau Nastasi. Einen Rollstuhl haben Sie ja, obwohl Sie den scheinbar nicht brauchen, so wie Sie vorhin durch die Gänge geflitzt sind.
1: Der Rollstuhl gehörte zu Ihrem Plan, Ihre albernen Rachegelüste in die Tat umzusetzen.
0: Aha.
1: Als Schwerbehinderte würde sie nie in Verdacht geraten, wenn die Polizei jemanden sucht, der als schwarz vermummtes Monster mit Diamantengesicht seinen Spuk treibt.
0: Oder als Totenschädelgespenst nachts kleine Mädchen zu Tode erschreckt.
2: Oder als Mörderin, die Kinder im Keller umkommen lässt.
4: Haltet eure unverschämten Mäuler!
2: Ich frag mich, warum Sie mich in der Oper nur eingesperrt haben. Das war ja noch vergleichsweise freundlich.
1: Sie war das nicht, das war ich.
2: Was?
1: Ich war an dem Tag wieder da, um die Maske zu suchen.
0: Als Techniker verkleidet, ja?
1: Ja, ich war Caroline heimlich gefolgt, weil ich hoffte, sie führt mich zum Versteck. Dann sah ich, was sie vorhatte, wollte verhindern, dass sie die Seile der Hängekulisse durchschneiden konnte. Aber ich kam zu spät. Dann bist du hochgeklettert. Sie hätte dich mit dem Messer angegriffen. Das konnte ich nicht zulassen und hab dich eingesperrt.
2: Sie haben mein Leben gerettet.
4: Der Junge und Thorsten hatten unverschämtes Glück.
0: Warum sollte Thorsten dran glauben?
4: Er kam einfach so ins Notenarchiv reingeplatzt, der Idiot. Ich hatte vergessen, mich einzuschließen. Ich stand auf der Leiter und hatte die Maske gerade aus ihrem Versteck geholt. Er sah mich an, zögerte und ging gleich wieder raus zur Bühne. Ich musste handeln, noch bevor er mit jemandem sprechen konnte.
2: Er hat überlebt. Er wird sie überführen.
4: Er lebt nicht mehr.
2: Was soll das heißen?
0: Was haben Sie gemacht?
4: Ich war im Krankenhaus und habe ihm eine Flüssigkeit in seinen Infusionsbeutel gespritzt. Natürlich als Krankenschwester verkleidet. Er hat es nicht einmal bemerkt. Sonst hätte man mich ja nicht zu ihm gelassen.
2: Mörderin!
0: Dafür kommen Sie für den Rest Ihres Lebens in den Knast.
4: Den Rest meines Lebens werde ich weit weg von hier verbringen. Mit 12 Millionen Dollar als Entschädigung für alles.
5: Hallo? Wer spricht da? Hallo?
0: Das sind Lilo und Poppy.
2: Poppy? Lilo?
0: Wo seid ihr?
5: Wir sind hier in dem Gang.
1: Was sind das für Kinder?
2: Unsere Freunde.
5: Wartet! Wir haben es gleich geschafft.
1: Na, Caroline, was sagst du nun? Diese Kinder geben einfach nicht auf. Großartig.
4: Das kann nicht sein. Ihr bleibt, wo ihr seid.
0: Wie wollen sie uns daran hindern, durch den Gang abzuhauen?
4: Ich habe eine Pistole. Wartet. Sie kommen rein.
1: Lass mich nur machen.
4: Hände hoch. Jeder bleibt, wo er ist.
1: Nimm die Pistole runter, Caroline. Du machst alles nur viel schlimmer.
4: Wo sind die beiden Jungs?
0: Hier!
2: So eine Taschenlampe ist doch vielseitig einsetzbar.
6: Ein gezielter Schlag aufs Haupt bringt die finsterste Birne zum Leuchten.
1: Jemand verletzt?
2: Nein, der Schuss ging ins Leere.
7: Wer hat da geschossen?
0: Die schlafende Dame da.
7: Caroline Stasi?
0: Mhm.
7: Wie kann das sein?
0: Sagt ihr uns lieber, wie ihr in den Gang kommt.
1: Irgendwie seid ihr eine lustige Truppe.
7: Dürfen wir erfahren, wer Sie sind?
1: Ich bin jemand, der große Dummheiten gemacht hat. Das ist jetzt vorbei. Ich werde mich stellen und das Diamantengesicht zurückgeben, das Caroline bei sich hat. Ruf die Polizei.
7: Axel, Dominik, würdet ihr uns endlich mal sagen, was hier los ist?
1: Ich habe so das Gefühl, ihr habt euch eine ganze Menge zu erzählen. Mann, bin ich froh, dass das alles vorbei ist.

0: Und als wir gehört haben, Frau Anastasi hat wieder einen Anschlag auf Sie verübt, sind wir natürlich sofort zu Ihnen ins Krankenhaus.
1: Es ist nichts passiert. Ein Arzt hat Caroline gesehen und sie auf einem Phantombild wiedererkannt, das es von ihr gibt. Sie hatte es ja schon mal versucht.
2: Ich verstehe nicht, warum sie den ganzen Aufwand betrieben hat. Sie war doch gar nicht gelähmt. Sie hätte weiter tanzen können.
3: Nein, dafür waren die Verletzungen dann doch zu schwer.
4: Diese albernen Botschaften aus dem Jenseits.
3: Sie sollten uns nur einschüchtern.
2: Überhaupt hätte sie glatt als Schauspielerin Karriere machen können. Bei den vielen Rollen, die sie drauf hatte.
0: Nordens Sekretärin am Telefon war sie auch.
4: Eine Hochbegabung.
1: Wie seid ihr Mädchen in den Gang geraten?
0: Als wir beim Direktor ankamen, stand die Haustür offen. Niemand war zu sehen. Nur ein Schild hing da. Bin im Keller.
3: Dann sind wir natürlich runter und haben ihn gesucht.
0: Und zack, war plötzlich die Kellertür zu.
4: Caroline hat sie wieder zugeschlagen, was? Ich weiß immer noch nicht, wer dieser Schlapphutträger war. Wieso war er immer in unserer Nähe?
3: Er hat sich als Zeuge bei der Polizei gemeldet. Er ist Versicherungsdetektiv. Er hatte den Auftrag, das Diamantengesicht wiederzufinden, weil die Versicherung glaubte, der Scheich hätte den Diebstahl selbst veranlasst, um die Prämie abzukassieren.
0: Und da wir an der Sache dran waren, hat er sich einfach an uns rangehängt.
3: Und später wollte er allein weitermachen und hat uns am Telefon anonym gewarnt.
0: Jedenfalls tut mir die Caroline Anastasi fast leid. Sie ist nur so geworden, weil sie André Fries so geliebt hat und von ihm enttäuscht wurde.
5: Ja, mit der Liebe ist das so eine Sache. Wir beide haben da auch so unser Problem, Thorsten und ich.
4: Clara!
5: Tag ihr, mein Schatz.
1: Hallo.
2: An Liebe haben wir weniger gedacht, als wir euren Streit gehört hatten.
1: Aber wir lieben uns wirklich.
5: Ja, ganz doll.
2: Clara, tut uns leid, dass wir dich verdächtigt haben.
5: Ihr hattet allen Grund dazu, so wie ich mich verhalten habe.
1: Ihr habt mir das Leben gerettet. Danke.
5: Und genau genommen auch unsere Beziehung. Mir ist klar geworden, wie sehr ich an Thorsten hänge. Ich will ihn nicht verlieren. Es ist alles meine Schuld. Ich mit meiner ewigen Eifersucht. Glaub mir, es ist nicht leicht, mit einem Star zusammen zu sein. All die Mädchen, die ihn so anhimmeln. Aber ich arbeite an mir, das verspreche ich. Damit mir nicht wieder die Pferde durchgehen und ich nicht wieder scharf schieße.
4: Ach, und was lernen wir daraus? Die Liebe ist wie ein Wildwestfilm. Pferde gehen durch, es wird scharf geschossen und zum Schluss gibt es ein Happy End.
0: So.
4: Na, da bleib ich doch lieber bei den Knickerbockern. Da ist es weniger aufregend.
0: Oh. Ach, Thorsten?
1: Ja?
0: Wie sieht es denn mit meinem Autogramm aus?
1: Du kannst hartnäckig sein. Wirklich.
0: Na, ich bin schließlich Knickerbocker.
6: Und? Wir Knickerbocker lassen niemals locker.
1: Du hast es dir verdient. Hast du einen Stift?
0: Ja, hier.
4: Okay, oh, ich möchte auch eins haben.
0: Ja. Ich auch. Hey, hinten
1: Moment.
0: Anstellen.
1: Ach, schon langsam.
4: Danke.
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0: An diesem Morgen war Goldlöckchen sehr aufgeregt. Denn sie wollte das Rad, das ihr Mutter zum Geschenk machte, zum ersten Mal fahren.
1: Sei vorsichtig, Mädchen, fahr nicht zu weit raus!
0: Als Goldlöckchen aufs Rad stieg, wackelte sie ein wenig und fing dann in die Pedale zu treten, als würde sie fliegen. Sie fuhr mit ihrem Rad so schnell, dass wenn sie einen Moment langsamer fuhr und um sich schaute, sie bemerkte, dass sie an einem Ort war, den sie noch nicht kannte.
1: Huch, wo bin ich? Das ist der Teil des Waldes, den ich nie betreten hatte.
0: Als Goldlöckchen realisiert, dass sie zu weit weg von zu Hause war, bekam sie Angst und entschied, zurückzufahren. Während sie in voller Geschwindigkeit radelte, hörte sie einen Knall. Und sie wurde zur Seite geworfen und ihr Rad zur anderen Seite der Straße.
1: Oh, meine Beine tun weh.
0: Goldlöckchen weinte, denn sie hatte sich verfahren und zudem war ihr Reifen geplatzt. Aber Goldlöckchen war nicht die Einzige, die weinte. Sie stand auf, um zu sehen, wer noch im Wald neben ihr weinte. Sie trug ihr Fahrrad mit sich und ging in die Richtung, woher das Geräusch kam. Nicht weit weg sah sie ein kleines Schweinchen schluchzen.
1: Schweinchen!
2: Huch, wer bist du?
1: Keine Angst, ich bin Goldlöckchen. Warum weinst du, kleines Schweinchen?
2: Mein Skateboard. Ich habe es verloren.
1: Sch, weine nicht. Schau, mein Fahrradreifen ist geplatzt. Ich weinte sehr, aber das half mir nicht, es zu reparieren.
0: Als Gurki den platten Reifen sah, vergaß er sein Skateboard und beruhigte sich ein wenig.
1: Was für ein schönes Rad! Es ist schön, aber ich habe mich auch verfahren. Ich muss bis abends zurück sein.
0: Das kleine Schweinchen vergaß sein Skateboard für eine Weile, als ihm Goldlöckchen leid tat. Er sagte, dass er jeden Weg im Wald sehr gut kennen würde und wollte ihr helfen. Und vielleicht würde dabei auch sein Skateboard wiederfinden. So brachen Goldlöckchen und Gurki auf. Doch nach einer Weile erschien ein großer Wolf vor ihnen.
1: Es ist der Wolf! Ach, keine Angst, Schweinchen. Vielleicht hat er sich auch verlaufen. Hallo, Wolf, hallo.
0: Der Wolf ging langsam und hungrig auf sie zu.
3: Ja, ich habe mein Essen verloren. Aber ich habe es jetzt gefunden. Ich frage mich, wen ich von euch zuerst fressen soll.
0: Als sie die Bosheit des Wolfs erkennt, bekam Goldlöckchen große Angst, aber trat vor, um das kleine Schweinchen zu beschützen.
1: Zu dieser Zeit durchstreifen Jäger den Wald und jagen Wölfe. Sie fassen dich, bevor du uns schaden kannst.
0: Der Wolf trat zwei Schritte zurück, als er hörte, was Goldlöckchen sagte.
3: Jäger? Oh, ich habe ja solche Angst.
0: Der Wolf sprang mit einer schnellen Bewegung auf sie zu. Das kleine Schweinchen schaffte es zu entfliehen. Jedoch war Goldlöckchen in den Wolfsklauen gefangen.
1: Ah, Hilfe! Hilf mir! Der Wolf hat mich!
0: Der Wolf rannte mit Goldlöckchen im Arm zu seinem Versteck.
3: Zuerst fresse ich dich und dann gehe ich zurück und fange dein Schweinchen.
0: Obwohl Gurki dem Wolf nachlief, verlor er den Wolf aus den Augen, weil er nicht schnell genug war. Dann kehrte er zurück nach Haus, um seine Brüder um Hilfe zu bitten. Auf der anderen Seite fesselte der gierige Wolf Goldlöckchen an einen Fels in seinem Versteck.
3: Alles klar, kleines Mädchen, warte hier. Ich fange jetzt auch das Schweinchen und hab heute Abend ein Festmahl.
0: Als der Wolf gerade sein Versteck verlassen will, entdeckt Goldlöckchen das Skateboard in der Ecke der Höhle.
1: Huch, das ist doch Gurkis Skateboard. Dann hast du es gestohlen.
0: Der Wolf wurde wütend auf Goldlöckchen, das ihn einen Dieb nannte. Er nahm das Skateboard stieg darauf und hatte Spaß dabei, es links und rechts zu fahren.
3: Das ist jetzt mein Skateboard. Ich werde jetzt sogar meinen Namen mit meinen Krallen darauf ritzen.
2: Juhu, juhu.
0: Währenddessen kamen Gurki und seine Brüder schließlich am Versteck an. Aber da der Wolf mit dem Skateboard beschäftigt war, bemerkte er sie nicht. Gurki näherte sich ruhig Goldlöckchen.
1: Hey, Schweinchen, kommst du, um mich zu retten?
4: Ja, sei ruhig, Goldlöckchen.
0: Gurki band Goldlöckchen schnell los. Wolf drehte sich mit dem Skateboard im Arm um und nahm Blickkontakt zu Goldlöckchen und Gurki auf.
3: Was? Schweinchen, klaust du mein Essen?
4: Mein Skateboard. Das ist mein Skateboard. Hier, in Wolfs Händen.
0: Der Wolf warf das Skateboard zur Seite, um auf Goldlöckchen und das Schweinchen zu springen. Und während er zu ihnen lief, kamen Gurkis Brüder herein. Sie warfen die kleinen, dornigen Kastanien in ihren Taschen auf den Wolf. Als die Kastanien seine Füße stachen, stolperte der Wolf und fiel zu Boden.
3: Oh, oh, was ist das? Sie tun mir weh. Kommt rein, Schweinchen, jetzt fange ich euch.
0: Dies schreckte ihn jedoch nicht ab und er stand wieder auf. Er wollte sich gerade auf die Brüder stürzen, während die dornigen Kastanien an ihm klebten, als Gurki sich das Skateboard schnappte und schnell aus der Höhle floh, mit Goldlöckchen und seinen Brüdern auf dem Board.
1: Ja, geschafft, wir haben es geschafft. Hey, hurra, ja.
0: Der gierige Wolf starrte auf die sich zurückziehenden Schweinchen und Goldlöckchen. Der Wolf erkannte zu spät, dass es schlecht war, Dinge mitzunehmen, die ihm nicht gehörten. Als sie den Wolf los wurden und an Schweinchens Haus ankamen, wartete auf Goldlöckchen eine Überraschung.
1: Komm, nimm die Abdeckung ab.
0: Als Goldlöckchen die Abdeckung abnahm, sah sie ihr Rad, das bereits repariert wurde. Und sie war so glücklich.
1: Oh, ihr habt mein Rad repariert. Danke, Schweinchen.
0: Gurki trat auf sein Skateboard, Goldlöckchen stieg auf ihr Rad und sie machten sich auf dem Heimweg. Von diesem Tag an hielt die Freundschaft zwischen Gurki und Goldlöckchen ein Leben lang.

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0: Der kleine Bruder. Moritz war ungefähr 8 Jahre alt, als er das erste Mal seinen kleinen Bruder Julian allein ins Bett bringen wollte. Seine Eltern hatten Besuch von den Nachbarn und er hatte sich als Babysitter angeboten. Dann konnten sie sich besser um ihre Gäste kümmern.
1: »Mach dir keine Sorgen, Mama«, sagte Moritz mit voller Überzeugung. »Das bekomme ich schon hin. Ich bin doch der größte Babysitter aller Zeiten.«
0: Mit einem Waschlappen wusch er dem kleinen Julian vorsichtig das Gesicht und legte ihn danach in sein Babybettchen. Von seinen Eltern hatte Moritz gelernt, dass sein Bruder es besonders gerne mochte, wenn er ein Lied vorgesungen bekam. Als er das Einschlaflied mit allen Strophen gesungen hatte, blieben Julians Augen jedoch weit geöffnet. Er wirkte nicht einmal müde. Er krabbelte sogar im Bett umher und wollte überhaupt nicht ruhig liegen bleiben. Moritz versuchte es mit einem Kuscheltier, das er seinem Brüderchen ins Bettchen legte, und mit einer Spieluhr, deren Melodie er so liebte. Aber es half alles nichts. Julian war so wach, als hätte er den ganzen Tag durchgeschlafen. Schließlich nahm Moritz ihn aus dem Bettchen und las ihm eine Geschichte vor. Und dann noch eine. Und da er immer noch nicht schlafen wollte, noch eine weitere. Langsam fing Moritz selbst an zu gähnen, denn es war schon spät geworden. Doch der kleine Julian zerrte an ihm und wollte unbedingt spielen. Moritz trug ihn rüber zur Spielzeugkiste und setzte sich zu Julians Belustigung die kleine gestreifte Babymütze auf. Weil sich dieser so freute, nahm Moritz auch noch den Schnuller des kleinen Bruders in den Mund und tat so, als sei er ein schlafendes Baby. Doch dann fielen ihm plötzlich die Augen zu. Er war tatsächlich vor seinem kleinen Bruder auf dem Boden des Kinderzimmers eingeschlafen. Die Mutter staunte nicht schlecht, als sie kurz darauf in Julians Zimmer kam, um nach den beiden zu sehen. Da lag der kleine Julian hellwach neben Moritz, diesem Riesenbaby, auf dem Boden und streichelte seine Wange. Er hatte die Spieluhr aus seinem Babybettchen genommen und neben Moritz Kopf gelegt, und den Teddy hatte er ihm in den Arm gegeben. »Moritz«, flüsterte die Mutter sanft in sein Ohr, »ich glaube nicht, dass du der größte Babysitter der Welt bist. Ich glaube eher, du bist das größte Baby der Welt.« Sie lächelte ihn und den kleinen Bruder an, und Julian lächelte zurück.

0: Mr. Smith?
1: Und ob er das ist, der alte Seebär.
2: Captain John Smith? Von dem habe ich schon so viel gehört.
0: Kommst du etwa auch mit auf diese Fahrt?
1: Na klar, ohne John Smith kann man doch nicht gegen die Indianer kämpfen.
3: Das ist richtig. Ich will ja nicht, dass ihr den ganzen Spaß alleine habt.

0: Der Lebkuchenmann in der Stadt. Es war einmal vor langer Zeit, da lebte einst ein Lebkuchenmann, der aus seinem Dorf fliehen wollte.
1: Lauf, lauf, so schnell wie du kannst. Keiner kann mich aufhalten, weil ich der Lebkuchenmann bin.
0: Der Lebkuchenmann rannte so schnell, dass die alte Frau, die dicke Kuh, das pummelige Schwein, das verwirrte Huhn, der hungrige Fuchs und die naive Krähe ihn einfach nicht einholen konnten.
2: Oh, ich bin so müde. Wir können ihn einfach nicht einholen.
3: Lass uns zur Farm zurückgehen.
1: Lauf, lauf, so schnell wie du kannst. Keiner kann mich aufhalten, weil ich der Lebkuchenmann bin.
0: Der Lebkuchenmann, der eine ganz lange Zeit lief, kam endlich in einer Stadt an. Allerdings war die Stadt so überfüllt, dass er sehr verwirrt war, während er zwischen den Füßen der Menschen hin und her lief.
1: Das Laufen in der Stadt ist viel anstrengender als das Laufen im Dorf.
0: Der Lebkuchenmann lief auf einen Marktplatz in der Stadt. Als er an einem Fischgeschäft vorbeikam, warf er versehentlich alle Fische um.
1: Uah, au! Lauf, lauf, lauf!
0: Der Fischer, dessen Fisch umgeworfen wurde, ging los, um den Lebkuchenmann zu erwischen.
3: Ich werde dich fangen, Lebkuchenmann!
1: Lauf, lauf, so schnell wie du kannst, Fischer! Aber keiner kann mich aufhalten, weil ich der Lebkuchenmann bin! Fang mich doch!
0: Sie sprangen über eine am Boden liegende Katze, während der Lebkuchenmann vor und der Fischer hinter ihm herlief. Als die Katze, die saß, den Duft der frisch gebackenen Lebkuchen vom Bauernhof einatmete, jagte auch sie ihm aufgeregt hinterher.
1: Ich werde dich fangen, Lebkuchenmann. Lauf! Lauf so schnell, wie du kannst, Kätzchen! Ein Fischer versucht schon, mich zu fangen, aber keiner kann mich aufhalten. Und du wirst mich auch nicht aufhalten, denn ich bin der Lebkuchenmann.
0: Während ein Fischer und eine Katze den Lebkuchenmann verfolgten, wurden sie plötzlich von einem Hund bemerkt, als sie an ihm vorbeikam.
4: Wuff, wuff, Lebkuchen und einer, der noch so lecker aussieht. Wuff, wuff, lauf nicht weg, ich fang dich.
0: Der Lebkuchenmann bemerkte sofort, dass der Hund auch hinter ihm her war.
1: Lauf, lauf, so schnell wie du kannst, Hündchen. Ein Fischer und eine Katze versuchen mich schon zu fangen. Aber keiner kann mich fangen. Auch du kannst mich nicht fangen, weil ich der Lebkuchenmann bin.
0: Während der Lebkuchenmann, hinter dem ein Fischer, eine mürrische Katze und ein riesiger Hund durch die Straßen der Stadt liefen, sah sie eine Stadtratte, die in der Gasse einen Käse aß.
1: Nee, ich rieche den Duft von leckerem Lebkuchen. Wer interessiert sich für Käse?
0: Die Stadtratte schloss sich also der Verfolgung an.
1: Lauf so lang, wie du willst, Lebkuchenmann. Niemand kann mir entkommen. Lauf, lauf, so schnell du kannst, Ratte. Der alte Fischer, die mürrische Katze und der riesige Hund versuchen mich schon die ganze Zeit zu fangen. Doch du kannst mich auch nicht fangen, denn ich bin der Lebkuchenmann. Uhu!
0: Der Lebkuchenmann rannte so schnell, dass er inzwischen ziemlich weit vom Fischer, der mürrischen Katze, dem großen Hund und der Stadtratte weg war.
1: Haha, ich bin der klügste und schnellste Lebkuchenmann der Welt. Seht mich an, niemand kann mich aufhalten, weil ich der Lebkuchenmann bin.
0: Der Lebkuchenmann fiel in einen Abwasserkanal, weil er beim Laufen die Öffnung vor ihm nicht bemerkt hat. Nach einer Weile schauten der Fischer, die mürrische Katze und der große Hund, die den Lebkuchenmann eingeholt hatten, durch die Kanalisation und dann richteten sich all ihre Blicke auf die Stadtratte.
1: Seht mich nicht so an! Ich bin eine Hausratte! Ich würde niemals in die Kanalisation gehen!
0: Als sie einsahen, dass sie den Lebkuchenmann nicht herausholen konnten, beschlossen alle, zurück nach Hause zu gehen. Aber selbst diese Abwassergrube konnte den Lebkuchenmann nicht aufhalten. Mit ungewöhnlich großer Geschicklichkeit kletterte er hinauf und rettete sich. Der Fischer, die Katze, der Hund und die Stadtratte, die sahen, dass der Lebkuchenmann überlebte, rannten wieder hinter ihm her.
1: Keine Abwassergrube der Stadt kann mich aufhalten, denn ich bin der Lebkuchenmann.
0: Der Lebkuchenmann verfing sich plötzlich im Verkehr der Stadt. Außerdem kamen der Fischer, die Katze, der Hund und die Ratte auf ihn zu. Und das sehr schnell. Autos und Fahrräder fuhren am Lebkuchenmann vorbei, von rechts nach links, vor ihm, hinter ihm, überall. Er wurde fast von einem Auto überfahren. Er hatte so große Angst.
1: Oh nein, was soll ich nur tun? Wenn mich ein Auto zerquetscht, verschwinde ich einfach. Was kann ich nur tun?
0: Währenddessen hatte eine schlaue Möwe, die auf der Ampel stand, den Lebkuchenmann bemerkt.
5: Oh, der Lebkuchenmann? Noch dazu mitten auf der Straße? Warte auf mich, Lebkuchenmann, warte! Warte!
0: Die Möwe flog zum Lebkuchenmann.
5: Ich glaube, du brauchst mich. Wenn du willst, fliege ich dich von der Straße weg. Oh!
1: Aber was ist, wenn du mich essen willst?
5: Hab keine Angst. Ich bin satt für heute. Ich werde dich nicht fressen.
0: Der Lebkuchenmann vertraute der Möwe und sprang auf sie. Der Fischer, die Katze, der Hund und die Stadtratte sahen den Pfefferkuchenmann auf den Flügeln der Möwe davonfliegen. Jetzt war es für sie unmöglich, ihn zu fangen. Sie starrten ihm hilflos hinterher. Die Möwe hingegen flog weit über den Verkehr hinaus und hoch über alle anderen Kreaturen, die sich auf die Jagd nach dem cleveren Keks gemacht hatten. Er konnte sich kaum festhalten.
1: Möwe, alter Freund, bitte flieg etwas langsamer, sonst falle ich wegen des Windes noch runter.
5: Wenn du fällst, dann fall. Ich werde dich mit meinem Mund packen und dich in meinem Bauch fallen lassen.
0: Da konnte sich der Lebkuchenmann wegen des Windes nicht mehr an den Flügeln festhalten und fiel herunter. Als die Möwe gerade dabei war, ihn zu fangen und zu verschlingen, kam eine riesige Wolke vor ihm.
5: Wo ist der Lebkuchenmann hin? Weg da! Wolke, weg da!
0: Der Lebkuchenmann hatte so viel Glück, dass er auf eine weiche Wolke fiel. Dann sprang er wie auf einer Leiter von Wolke zu Wolke und landete wieder. Nicht ein einziges Mal hielt er inne, um anzuhalten und über sich zu schauen. Sobald er gelandet war, hüpfte er munter von Wolke zu Wolke und begann sofort zu laufen.
1: Lauf, lauf, so schnell wie du kannst. Ein Fischer, eine Katze, ein Hund, eine Ratte und eine Möwe konnten mich nicht aufhalten. Keiner kann mich fangen, weil ich der Lebkuchenmann bin. Gott sei Dank bin ich ein knallhartes Gebäck, sonst hätte ich mir was gebrochen.
0: Der Lebkuchenmann rannte einfach weiter. Wenn du eines Tages den Lebkuchenmann zwischen deinen Füßen herumlaufen siehst, mach dir gar nicht erst die Mühe, ihm nachzulaufen. Denn er ist der Lebkuchenmann und niemand sonst kann ihn fangen.
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0: In einem Land weit, weit weg lebten zwei Schwestern, berühmt für ihre Arroganz und Eifersucht. Sie waren so eifersüchtig auf ihre Schwester, die Schöne, dass es nichts gab, was sie nicht tun würden, um der Schönen ihr Glück zu nehmen. An diesem Tag, als die Schwestern dabei waren, sich zurechtzumachen für den Klavierabend, auf dem die Schöne Klavier spielen würde, fingen sie an, sich wie gewöhnlich zu streiten.
1: Wieso hast du wieder meinen Kamm genommen?
0: Hey, erstens ist es nicht deins. Es gehört der Schönen. Und zweitens, auch wenn du es kämmst, wird dein Haar nicht wirklich gut aussehen. Schließlich, als der Kamm zerbrach und es nichts mehr gab, um zu kämpfen, begannen die Schwestern Pläne zu schmieden, um die Schöne zu ärgern. Auf der anderen Seite sah die böse Hexe Rosa, die in einem riesigen Schloss lebte, ihr hässliches Gesicht im Spiegel und warf die getrockneten Rosen in ihrer Hand auf den Boden.
2: Sie wirken nicht. Ich werde für immer hässlich sein.
0: Auch als die Hexe Rosa eine junge Hexe war, machte sich jeder über ihr Aussehen lustig. Sie versuchte tausende von Zaubersprüchen, aber ihr Aussehen wurde nicht besser. Eines Tages, während sie dabei war, Rosen in ihrem Garten zu zerdrücken, um Parfüm zu machen, um ihren schlimmen Geruch zu entfernen, verhedderte sich ihre Katze Mirmir mit ihren Füßen und die Schüssel mit den zerdrückten Rosen fiel auf den Kopf der Hexe. In dem Moment waren die großen Narben in ihrem Gesicht verschwunden. Ihr flauschiges und hässliches Haar wurde weich wie Seide.
3: Ha! Meine Nase! Mein Haar! Meine Hände! Oh, ich bin schön! Mirmir, schau! Ich bin jetzt schön!
0: Die Hexe Rosa, die einen Weg gefunden hatte, um schön zu werden, wollte jeden Morgen früh aufstehen und einen Zauber sprechen, bis ein Prinz kam und die Rosen in ihrem Garten pflückte. Während Rosa ihren Spiegel bedeckte mit einer Decke, hörte sie ein Knacken. Die zwei Schwestern Barbara und Bianca drängten sich durch die Schlosstür.
4: Ist das hier das Schloss von Hexe Rosa?
5: Hey, ist jemand hier?
0: Die eifersüchtigen Schwestern der Schönen hatten große Angst, als sie plötzlich die Hexe in der Schlosshalle trafen.
2: Wer seid ihr? Und was macht ihr hier?
0: Die Schwestern beschwerten sich bei der Hexe, dass die Schöne ein Leben führte, das sie nicht verdiente. Und dass sie ihr Glück am heutigen Klavierabend beenden wollten.
2: Also, was wollt ihr von mir?
6: Beleg sie mit einem Fluch. Lass sie fett werden wie ein Ball, sodass der Prinz sie nicht mehr will.
1: Aber der Prinz wird sie sogar lieben, wenn sie fett ist.
6: Dann lass sie uns einsperren. Auf dem Gipfel des Berges mit den 7 Höhlen.
1: Oh, aber der Prinz wird sie dort auch finden.
0: Als die Schwestern sich nicht auf einen Fluch einigen konnten und sich weiter stritten, verzauberte Hexe Rosa sie mit ihrer Hand und brachte sie zum Schweigen. Sie nahm eine lilane Flasche aus ihrem Zaubertrankschrank und hielt sie in die Hand einer der Schwestern.
2: Träufelt 3 Tropfen dieses Tranks auf das Klavier der Schönen. Dann könnt ihr mir danken.
0: Die Schwestern verließen aufgeregt das Schloss. Es war abends. Die Schöne sah ihre Schwestern auch zum Klavierabend kommen.
3: Ah, Barbara! Bianca, meine lieben Schwestern, ich hab euch so vermisst.
1: Wir könnten dich auch vermisst haben. Vielleicht. Wie klein ist denn dein Haus?
3: Klein? Das ist doch ein Palast.
6: Und das Piano ist zu alt.
0: Eigentlich nicht alt. Antik und sehr wertvoll. Als die Schöne wegging, nahm Barbara heimlich den Zaubertrank aus ihrer Tasche und reichte ihn Bianca. Und Bianca träufelte 3 Tropfen des Elixiers auf das Klavier der Schönen. Die Schöne bemerkte es nicht, kam und spielte das Piano. Schwarzer Rauch erschien um sie herum. Das Lied, das sie spielte, wurde plötzlich zu einem lauten Geräusch. Die Schöne hämmerte unter staunenden Blicken aller auf die Klaviertasten. Prinz Richard versuchte, die Schöne zu beruhigen, aber versagte. Alle Gäste verließen geschockt den Palast. Die Schwestern gingen auch glücklich zum Raum, der für sie reserviert war. Am nächsten Tag fing die Schöne an, jeden anzuschreien, den sie sah.
5: Prinzessin, was ist passiert? Was ist mit dir los?
3: Was passiert ist? Reicht es nicht, mit einem Biest verheiratet zu sein?
0: Prinz Richard war sehr aufgebracht durch das, was die Schöne zu ihm sagte. Es war, als wäre die gutherzige, sanfte Prinzessin verschwunden. Stattdessen kam eine grausame, wütende Frau. Die Schöne feuerte jeden Tag einen Koch, einen Gärtner und ein Dienstmädchen immer mit einer neuen Ausrede. Die Schwestern schauten mit Vergnügen zu und warteten in ihren Zimmern im Palast auf den Tag, an dem der Prinz die Schöne verlassen würde.
3: Ich frage mich, ob der Palast für mich bleibt, wenn der Prinz die Schöne verlässt.
1: Da ich die Ältere bin, habe ich ein Anrecht auf den Palast und den Prinzen.
0: Eines Tages, als Prinz Richard die Tasten des Klaviers reparierte, bemerkte er eine leere Zaubertrankflasche unter dem Klavier.
5: Oh nein! Was, wenn diese Flasche?
0: Als er die Zaubertrankflasche aufhob, erkannte er das Werk der Hexe Rosa. Er stieg sofort auf sein Pferd und ritt zum Hexenschloss. Das Schlosstor öffnete sich mit einem Knall und Prinz Richard trat ein.
5: Was willst du von uns, Hexe? Warum hast du meine Schöne verflucht?
2: Das war nicht ich. Das waren ihre Schwestern.
0: Der Prinz fragte Hexe Rosa verzweifelt, wie er den Fluch aufheben könnte.
2: Ich werde den Fluch nur brechen, wenn du mir etwas gibst, um dir deine Schöne zu bringen.
0: Prinz Richard nahm die Wunschkette, die einzige Erinnerung an seine Mutter, die er immer um sich trug, aus seiner Tasche und reichte sie Hexe Rosa. Er sagte, sie könnte sich wünschen, was auch immer sie wollte, aber sie müsste noch 3 Tage auf Vollmond warten. Die Hexe Rosa nahm die Kette und versteckte sie in ihrer Kiste. Sie verzauberte den Spiegel und drehte sich zum Prinz.
2: Du hast, was du wolltest. Ich habe den Fluch der Schönen gebrochen. Aber wenn diese Kette nicht funktioniert, fürchte mich, Prinz.
0: Der Prinz kehrte glücklich zurück zu seinem Palast. Er ging zur Schönen und erzählte ihr nacheinander, was passiert war. Und die Schöne rief alle ihre Angestellten und entschuldigte sich bei ihnen. Als Barbara und Bianca das sahen, akzeptierten sie ihre Niederlage.
3: Oh nein!
0: Sie verließen den Palast. Die Hexe Rosa realisierte noch nicht, dass Schönheit und Güte nicht Äußerlichkeiten sind. Sondern wenn das Herz einer Person gut ist, ist das Licht auf seinem Gesicht für immer schön.

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0: Mama Schwein und ihre drei Jungen lebten in einer kleinen Hütte tief im Wald. Eines Tages rief Mama Schwein ihre Jungen zu sich. Wie wäre es, wenn wir heute zusammen eine Pizza backen?
1: Juhu! Ja!
0: Aber einige Zutaten fehlen mir noch. Mais, Zwiebeln und einige Tomaten.
2: Ich und meine Brüder werden gehen und dir die fehlenden Zutaten holen, Mami. Mach dir keine Sorgen, wir sind bald zurück.
0: So gingen die drei kleinen Schweinchen aufgeregt hinaus. Sie beschlossen, sich zu trennen, sodass jeder von ihnen eine andere Zutat besorgt. Einer ging zum Maisfeld, einer zu den Zwiebeln und der andere zum Tomatenfeld. Währenddessen war der große böse Wolf dabei, im Wald zu jagen, um seinen hungrigen Magen zu stillen.

0: dieser Geruch? Schweinchen. Ja, ich rieche Schweinchen.
1: Als er das kleine Schweinchen Gurki vor sich sieht, folgt Wolf ihm. Als der Wolf das Schweinchen auf das Zwiebelfeld zulaufen sieht, erreichte er das Feld kurz vor ihm und versteckte sich zwischen den großen Zwiebeln. Das Schweinchen Gurki kam wenig später am Zwiebelfeld an. Er schnüffelte einzeln an ihnen, um zwischen den süßen und den bitteren zu unterscheiden. Gerade als er dabei war, sich eine andere Zwiebel zu pflücken, berührte er das Ohr des Wolfes.
0: Hallo, Schweinchen!
2: Ha, Wolf, Hilfe!
0: Sch, beruhige dich, Champion. Erzähl mir, was machst du im Zwiebelfeld?
1: Gurki erzählte dem Wolf, dass er Zwiebeln für Pizza pflückte. Als der Wolf die Zwiebel in Gurkis Hand roch, tränten seine Augen. Er sagte, dass diese Zwiebel bitter sei und dass er ihm die süßeste Zwiebel geben kann, wenn er zu ihm nach Hause kommt. Nachdem er eine Weile nachdachte, nahm Gurki das Angebot vom Wolf an. Sie verschwanden zusammen. Es war Mittag. Das mittlere Schweinchen Torki kam am Maisfeld an. Wie auch immer, da der Mais auf dem Feld seine Höhe überstieg, konnte er den Maiskolben nicht erreichen. Torki stapelte mehrere Steine übereinander und kletterte darauf. Er war dabei, sich eine der Maiskolben zu nehmen, als er sein Gleichgewicht verlor und in Wolfs Schoß fiel.
2: Ah, Hilfe, Wolf!
1: Der Wolf platzierte Torki sanft auf den Boden und sagte ihm, dass er keine Angst haben solle.
0: Was machst du hier, Schweinchen? Du hast dich fast verletzt.
2: Ich pflücke Mais für eine Pizza.
0: Sieht aber nicht so aus. Ich habe diesen Morgen bereits die schönsten Maiskolben dank meiner großen Statur gesammelt. Komm mit mir und ich gebe sie dir.
1: Das mittlere Schweinchen war überglücklich über die Güte des Wolfes.
2: Also, das wäre wirklich sehr gut. Ich bin nicht groß genug, um Mais zu pflücken.
1: Torki verschwand mit dem Wolf. Es war jetzt fast Abend. Porky, das älteste Schweinchen, pflückte Tomaten auf einem großen Feld. Einige von ihnen rochen so gut, dass er sie sofort runterschluckte. Porkys Magen war mit mehr Tomaten gefüllt als sein Korb. Während er glücklich um das Feld wanderte, stieß sein Kopf plötzlich auf einen Holzstock und er fiel zu Boden. Als er nach oben schaute, sah er den großen bösen Wolf als Vogelscheuche verkleidet.
3: Ah, Hilfe! Das ist der Wolf!
0: Hey, Schweinchen, beruhige dich. Ich werde dir nichts tun.
3: Nein, ich glaube dir nicht. Du bist der große böse Wolf.
1: Porky fragte den Wolf, warum er im Tomatenfeld stand, geformt wie eine Vogelscheuche. Als der Wolf sagte, dass er den Bauern in seiner Freizeit so helfen würde, verstand das Schweinchen die guten Absichten des Wolfes und entspannte sich ein bisschen.
0: Warum bist du hier, kleines Schweinchen?
3: Also, ich pflückte Tomaten für Pizza.
0: Pizza? Ich liebe Pizza. Aber nur Tomaten reichen nicht aus. Du brauchst doch Käse, Pilze, Paprika und am wichtigsten...
3: Ja?
0: Die wichtigste Sache ist der Ofen. Schweinchen, der Ofen. Wenn du keinen guten Ofen hast, wirst du die guten Zutaten verschwenden.
1: Nachdem er eine Weile nachdachte, verstand das älteste Schweinchen den Wolf richtig. Denn der Ofen in ihrem Haus war zu klein und wurde nicht heiß genug.
0: Komm schon, iss von der Pizza aus meinem Ofen. Du wirst nicht genug davon bekommen.
1: Porky nahm Wolfs Angebot an und sie gingen zusammen weg. Als die Sonne unterging und die Mutter rauskam, wartete Mama Schweinchen sehnsüchtig auf die Heimkehr ihrer Jungen. Währenddessen ertönten die Schreie der kleinen Schweinchen aus Wolfs Höhle. Es stellte sich heraus, dass der böse Wolf alle drei Schweinchen in einem kleinen Käfig in der Höhle gefangen hielt, um sie zu täuschen und sie zu verschlingen. Dann ordnete er die Hölzer einen nach dem anderen im Ofen und entzündete ein großes Feuer.
0: Ich vergaß, euch Schweinchen zu erzählen. Meine Lieblingspizza ist Pizza mit Schweinchen.
1: Die Schweinchenbrüder umarmten sich ängstlich. Gerade als der Wolf etwas mehr Holz in den Ofen legte, um das Feuer zu vergrößern, bemerkte Porky, das älteste Schweinchen, den offenen Sack Mehl auf der Seite. Mit großer Mühe streckte er die Hand aus, nahm eine große Hand voll Mehl und verteilte sie in den Händen seiner Brüder. Gerade als der böse Wolf dabei war, die Käfigtür zu öffnen und die drei kleinen Schweinchen in den Ofen zu werfen, warfen sie alle das Mehl in ihren Handflächen auf den Wolf.
0: Ah! Oh, mein Auge! Wo seid ihr? Ich kann nichts sehen. Kommt sofort hierher!
1: Der Wolf konnte nicht sehen, weil das Mehl sein Gesicht verdeckte. Torki, das mittlere Schweinchen, nutzte diese Gelegenheit und schubste den Wolf schnell in den Käfig. Und Schweinchen Gurki schloss den Wolf ein.
4: Also was sagtest du? Pizza mit Schweinchen, hä?
3: Jetzt sitzt hier mit leerem Magen. Vielleicht kommst du so zur Vernunft.
5: Und wir können gehen und unsere leckere Pizza essen. Kommt, Brüder.
0: Nein, ihr dürft nicht gehen. Ihr könnt mich hier nicht alleine lassen.
1: Schließlich sammelten die Schweinchenbrüder alle ihre Zutaten und kamen zu Hause an. Mama Schweinchen war sehr glücklich, ihre Kinder zu sehen.
2: Oh, ihr wolltet mir nur ein paar Zwiebeln, Mais und Tomaten bringen. Wo wart ihr, Kinder? Ich war so besorgt.
1: Die Schweinchen erzählten ihrer Mutter nacheinander, was ihnen widerfahren war. Später backten sie zusammen Pizzas, die großartig rochen und sehr lecker schmeckten. Von diesem Tag an versprachen Gurki, Torki und Porki ihrer Mutter, dass sie niemals etwas von Fremden annehmen würden, ohne sie zu informieren. Auf der anderen Seite musste sich der große böse Wolf mit dem Geruch der Pizza begnügen, der von weit her kam.

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Hallöchen. Einen wunderschönen Dienstagabend wünsche ich euch hier an dem für mich persönlich besonders, ganz besonderen Tag. Heute am 7.7. Und wir haben heute die Wochencharts vom 7.7.1987 auf dem Programm. Also die Charts heute von vor 39 Jahren. Ja, und die Titel, die ich heute am Start habe, die feiern heute alle ihr 39. Geburtstag. Ich dachte eigentlich immer, so alt wird keine Kuh, aber ich musste mich heute eines Besseren belehren lassen. Aber anderes Thema. Ja, während ich letzte Woche mit dem Jahrgang 1980 noch Mühe hatte, die ganze Sendung voll zu bekommen, ich werde keine Doppelungen drin haben, weil die Jahrgänge, die kommen ja alle paar Wochen immer wieder. Und den Jahrgang 1987 haben wir jetzt auch zum dritten Mal in diesem Jahr mit an den Start. Und ja, hier konnte ich mich vor Titel überhaupt nicht retten. Wir haben einen neuen Steiger auf Platz 28 und ja, sind wir schon in den Top 20, um die Sendung voll zu bekommen. Also es wäre heute mit Stoff dabei gewesen für drei Sendungen. Aber so ist es manchmal.

0: auf jeden Fall heute richtig, richtig geile Mucke dabei. Ich freue mich riesig drauf und geht gleich los mit dem Neueinsteiger der Woche. Heute vor 39 Jahren und den Song, den habe ich geliebt. Den habe ich als Maxi-Single natürlich im Schrank stehen. Dieser LS Voyage, Voyage.
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0: Ach, den Song, den höre ich heute noch total gerne. Voyage, Voyage von Desireless. Übrigens, die heißt im Original Claudie Frischmentrop oder wie auch immer das ausspricht in Französisch. Ich habe da keine Ahnung von. Ich habe auch keinen Ton verstanden, beziehungsweise von Text nichts verstanden, weil die Sprache, auch so schön wie sie klingt, habe ich in der Schule nie gelernt. Nein, ich bin tatsächlich als zweite Fremdsprache neben Englisch mit Niederländisch konfrontiert worden, als ich damals dort in der Nähe der Grenze gelebt habe, und ich hatte als Wahlfach halt dann Niederländisch genommen, weil das auch verwandtschaftlich für mich persönlich immer ganz praktisch war. Aber wir driften ab vom Thema. So, Voyage, Voyage von Desireless erreicht in mehr als 10 europäischen Ländern die Nummer 1, darunter auch hier in Deutschland. Der Text handelt von Fernweh, Reisen und der Sehnsucht nach Freiheit über Kontinente und Kulturen hinweg. Und könnt ihr euch an die Sängerin noch erinnern? Die hat doch diese langen, nach oben stehenden, stachligen Haare gehabt, ne? Und wir haben uns damals immer Spaß drüber gemacht. Ja, da ist hier mit der Gartenschere drüber gegangen, aber genau so sieht das tatsächlich aus. Und es sieht gut aus, ja. Also ich möchte da ihr da gar nichts Böses, also um Gottes Willen, aber es ist halt eine, ja, ganz spezielle Frisur, typisch 80er, sag ich nur. So, jetzt gibt's einen der berühmtesten Rockballaden der 80er Jahre von der Gruppe U2, die irische Gruppe, und zwar With or Without You, auf Platz Nummer 20.
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0: Denn Harrow Don't Break My Heart, ein großer Italo-Disco-Klassiker des Projekts Denn Harrow aus dem Jahr 1987. Und ja, wieso sage ich denn jetzt des Projekts? Das ist doch ein Name. Nee, es ist tatsächlich ein Studioprojekt gewesen, weil es ist mal wieder ein Künstler gewesen, der sich vorne auf die Bühne gestellt hat, ein bisschen mit seinen Lippen rumgespielt hat und uns verkauft hat, er würde das Song singen. Und ja, bei vielen anderen Künstlern haben wir das ja auch schon erlebt und bei dem war es halt auch nicht viel anders. Ja, deswegen ist denn Harrow kein einzelner Künstler, sondern eben auch ein Studioprojekt. Das Gesicht zu den Videos und bei Auftritten gehörte dem italienischen Model Stefano Sandri. Gesungen wurde der Song jedoch in Wahrheit von dem britischen Sänger Silvio Pozzoli. Und vielleicht können wir uns noch an den Song aus dem Jahr 1985 erinnern. Around My Dreams. 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Ja, genau. Das war von ihm. Und der hat auch diesen Song gerade gesungen. Don't Break My Heart. Was vielen nicht klar ist. Aber genauso sieht es aus. So. Wir machen weiter mit dem US-amerikanischen Sänger William Pitt und seinem Song City Light, ein eleganter Synthie-Pop- und Euro-Disco-Klassiker. Der Song hebt sich durch seine unaufgeregten, fast gehauchten Sprechgesang und seine relaxte nächtliche Atmosphäre von dem sonst oft sehr schnellen, treibenden Disco-Tracks der 80er Jahre ab. Textlich fängt das Lied die Faszination, die Romantik und das Lebensgefühl einer nächtlichen Großstadt ein, deren Lichter Orientierung und Hoffnung bieten. Und übrigens, der Song wird auch tatsächlich von ihm gesungen. Nur zur Info.
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0: einen Riesensatz nach oben macht der nächste Song der Aufsteiger der Woche. Satte 57 Plätze. Das muss ich jetzt mal rechnen. Von 74 auf die 17.
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0: Tränen aus Eis, Tears of Ice, atmosphärischer Synth-Pop-Hit der niederländischen Brüderduos Boland & Boland. Rob und Ferdi Boland heißen sie, aus dem Jahr 1987. Der Song erlangte im deutschsprachigen Raum vor allem durch seine prominente Verwendung im Duisburger Schimanski-Tatort, mal wieder einer, Spielverderber, Kultstatus, ja. Und alles, was in Verbindung mit Schumi war ein anderer, Titel rausgebracht hat, ist meistens ein großer Hit geworden. Obwohl die beiden sich als Songwriter und Produzenten besonders auftaten, haben sie genau diesen Song halt für sich selbst nicht mitgeschrieben. Dafür waren sie aber zum Beispiel Songwriter für andere Weltstars, wie zum Beispiel für den Mega-Hit Rock Me Amadeus oder Genie von Falco oder für den Status Quo-Klassiker In the Army Now, und sind also da in dieser Hinsicht sehr, sehr erfolgreich gewesen. Wir machen weiter mit der US-amerikanischen Band Cock Robin. Just Around the Corner ist eine stilvolle und melancholische Pop-Rock-Ballade aus dem Jahr 1987. Während Cock Robin in Europa, insbesondere in Deutschland und Frankreich, Hallen füllten, blieb die Band in ihrer Heimat, den USA, weitestgehend unbeachtet. Ja, manchmal spielt das Leben gewisse Streiche, aber trotz alledem, der Song gefällt mir richtig gut. Just Around the Corner von Cock Robin.
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0: Call Me war das und von Spanja und ein herrlicher Song, den wir alle ja immer noch im Gehör haben, auch wenn er schon so alt ist, 39 Jahre, wie gesagt. Ein energiegeladener Italo-Disco- und Eurodance-Klassiker der italienischen Sängerin Irvana Spanja. Das Lied entwickelte sich rasant zu einer weltweiten Hymne der Clubszene und gilt bis heute als eine der bekanntesten Exporte der italienischen Popmusik der 80er Jahre. So, und bei der nächsten Künstlerin, sage ich euch gleich, stehen wir jetzt schon, wenn ich dran denke, dass sie gleich, dass wir gleich ihre Stimme zu hören bekommen, die Haare zu Berge und nicht, weil ich es grausig finde, sondern ganz im Gegenteil, weil ich es einfach wunderschön finde. Es geht um keine geringere als Bonnie Bianco mit dem Song Miss You So. Und die ist eine der größten Teenie-Stars der späten 80er Jahre geworden, speziell eben durch ihren Soundtrack Cinderella 80, der dann erst 87 im deutschen TV gelaufen ist, und dem Nummer 1-Hit Stay von zusammen mit Pia Cosso. Und dadurch entstand ein richtiger Bonnie Bianco-Hype. Und wie gesagt, jetzt kommt der Song von ihr, Miss You So. Viel Spaß dabei und ich schnalle mich jetzt schon mal an, beziehungsweise haltet euch.
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0: Ja, ich glaube, die zwei Herrschaften brauche ich nicht mehr vorzustellen. Jet Airliner ist einer der letzten großen Klassiker vor der ersten Trennung der Band Ende 1987 gewesen. Textlich beschreibt das Lied das Gefühl von Einsamkeit, Sehnsucht und verblichenen Träumen. Der titelgebende Jet Airliner fungiert dabei als Symbol für das Reisen, das Entfliehen aus einer schwierigen Realität und die Rückkehr zu einer verlorenen Liebe. Shattered Dreams ist ein eleganter Synthie-Pop und Klassiker der britischen Band Johnny Hates Jazz aus dem Jahr 87 und besticht durch seinen extrem geschmeidigen polierten Sound und gilt als polierten Sound und gilt im deutschsprachigen Raum als das Paradebeispiel eines 80er-Jahre One-Hit-Wonders. So, ich hab's doch auf die Kette bekommen. So, wunderbar. Textlich behandelt der Song die schmerzhafte Realität nach einer gescheiterten Beziehung. Der Protagonist wacht aus einer Scheinwelt auf und stellt fest, dass von den großen Versprechungen des Partners nichts als zerbrochene Träume übrig geblieben sind. Zerbrochene Träume übersetzt Shattered Dreams.
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0: So, der muss noch sein am Ende. Ganz genau. Ja, wenn zwei Superstars aufeinandertreffen, Elton John und Jennifer Rush, dann kann nur was Gutes dabei rauskommen. Flames of Paradise, und der Song verbindet den kraftvollen, opernhaften Gesang von Rush perfekt mit der markanten Stimme und dem Klavierspiel von Elton John. Und gerade Jennifer Rush hat ja speziell durch vielen, vielen Balladen große Bekanntheit geleistet und hat einen absoluten Stilbruch mit Flames of Paradise vollzogen, indem sie eine so richtige rockige Popnummer rausgebracht hat. Wie gesagt, mit Elton John funktioniert das wunderbar. Machen wir weiter mit dem Hit-Produzententrio Stock Aitken und Waterman. Die haben sich nämlich die britische Sängerin Samantha Fox geschnappt und den Song Nothing's Gonna Stop Me Now in eine energiegeladene Dance-Pop, ein High-Energy-Klassiker verwandelt, und der zählte somit zu einem der größten Sommerhits des Jahres 1987. Der optische Text handelt von persönlicher Befreiung und neu gewonnenem Selbstbewusstsein nach dem Ende einer kontrollierenden Beziehung. Die Protagonistin hat ihre Koffer gepackt und lässt sich durch nichts mehr aufhalten. Nothing's gonna stop me now. Nichts kann mich mehr aufhalten.
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0: Living in a Box von der britischen Band Living in a Box aus dem Album Living in a Box. Ja, manchmal habe auch ich es einfach. So sieht's aus. Der Text nutzt die Metapher in einer Kiste leben, also Living in a Box, um Gefühle von gesellschaftlicher Einengung, Frustration und das Feststecken in einer Sackgasse zu beschreiben. Gleichzeitig transportiert der Song aber die energische Botschaft, diese unsichtbaren Mauern zu durchbrechen und sich zu befreien. Könnt ihr euch noch an den Sieger des Eurovision Song Contest 1987 in Brüssel erinnern? Das war Johnny Logan mit seinem Riesenhit Hold Me Now. Und genau den hören wir jetzt.
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0: George Michael mit I Want Your Sex, eine extrem tanzbare, funkige Synthie-Pop- und R&B-Number. Der Song war die erste Solo-Veröffentlichung nach der Auflösung seines Erfolgs durch Wham und gilt als einer der kontroversesten und meistdiskutierten Pop-Songs der 80er Jahre. Kein Wunder bei diesem Text. Und 80er Jahre war durchaus prüde. Oh ja, das ist halt so gewesen. Übrigens hat der Titel sich auch auf den Soundtrack zum Kinoblockbuster Beverly Hills Cop 2 befunden. Und bei einem anderen, es war kein Film, aber einer Serie, geht um die Serie Miami Vice und hier hat der tschechische US-amerikanische Musiker John Hammer eine der berühmtesten atmosphärischsten Instrumentalstücke der Popgeschichte geschrieben, und zwar Crockett Theme, und da geht es natürlich um den Undercover-Ermittler James Sonny Crockett, der die Hauptrolle hier in dieser Serie spielte.
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0: Man kann gerade in Instrumentaltiteln wunderschön reinquatschen, mache ich eigentlich ungern, aber mir rennt die Zeit weg. Ja, Billy Idol als Sänger einer Ballade, kaum vorstellbar, aber damit hat er seinen größten Erfolg gehabt. Hier in Deutschland war 21 Wochen lang in den Charts mit Sweet 16. Gleich im Anschluss.
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0: So, und da fehlt jetzt nur noch die Nummer 1 und die ist von keiner geringeren als Whitney Houston. I Wanna Dance With Somebody und ich habe mir ganz bewusst den 12-Inch Remix rausgesucht. Der verlängert den ohnehin schon gewaltigen Dance-Pop-Klassiker von 1987 in eine 8 Minuten und 33 Sekunden lange epische Tanzflächenversion. Er gilt unter DJs und Fans der 80er Jahre, und hier sind wir ja nun mal alle, als Paradebeispiel für eine perfekt konzipierte Maxi-Single. Und genau die will ich euch auch nicht vorenthalten. Deswegen sage ich es ganz schnell, winke, winke, bye, bye und bis zum nächsten Mal. Nächste Woche, Jahrgang 1989. Würde mich freuen, wenn ihr wieder dabei sein würdet. Schönen Dienstag wünsche ich euch noch. Ciao, ciao.
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0: Opposition und von Gewerkschaften hagelt es Kritik an den Plänen von Familienministerin Prien zum Elterngeld. Es soll monatlich leicht erhöht, dafür aber nicht mehr so lange gezahlt werden. Jana Klonikowski.
1: Die Linken finden, Bezugsdauer senken geht gar nicht. Sie sprechen von einer Bankrotterklärung einer Regierung, die Kinder offensichtlich nur noch als Luxusgut begreift. Die Grünen warnen vor einem falschen Signal an Eltern. Wenn es nach Prien geht, soll es Elterngeld nur noch für maximal 12 Monate geben, statt...
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3: Es ist 20 Uhr.

Das war knapp. 20 Minuten zu Hause. Aber ganz egal, es ist Dienstagabend, Music Just for Fun. Einen wunderschönen guten Abend an alle zugeschalteten Stationen. Und an alle, die jetzt schon zuhören.

was soll ich sagen? Aus dem hohen Norden, aus der Nähe von Hamburg, aus Winsen an der Luhe, sagt einen wunderschönen guten Abend, der Heiko. Bisschen im Stress, ganz genau, miep, miep. Die Rundreise durch Deutschland geht los im hohen Norden. Schönen guten Abend nach Stralsund heute Abend. Schönen guten Abend nach Bad Segeberg, Cuxhaven, hier in meiner Nachbarschaft, nach Winsen. Schöne Grüße Richtung Hannover, Richtung Göttingen. Schöne Grüße ins Krankenhaus, ins Vogtland. Und dann geht noch Grüße ins ferne Ausland, nach Franken und ins Illertal.

wie ihr der Musik wahrscheinlich schon entnommen habt. Ja, aus meinem Intro Power Invasion von Laserdance. Das Ganze kommt tatsächlich aus dem Jahre 2016. Ah, die waren schon in den 80ern aktiv. Und dieses Projekt Laserdance gibt es bis heute. Es ist Wahnsinn.

Was haben wir heute Abend noch im Programm? Es gibt ab 22 Uhr noch den Nachtexpress aus Bremen. Es gibt die Reste aus Franken. Unser Nightliner ist im Urlaub. Dafür gibt es Ersatzprogramm. Aber soweit ist es noch nicht. Bis 22 Uhr bin ich erstmal für euch da. Mit den guten alten Back to the Roots, Back to the 80s, Italo Disco. Und zwar alles durcheinander, The New Generation und die Klassiker von damals. Naja, ich weiß, was ihr wieder sagen wollt. Damals waren wir noch jung und hübsch. Heute sind wir nur...

0: So, den Stil kann man nicht verleugnen. Force of Order heißt das Album aus dem Jahre 2016. Was haben sie damals gemacht? Na klar, Humanoid Invasion, Power Run, Shotgun und wie die ganzen Tracks damals alle hießen. Und wir bleiben im Jahr 2016 in der Abteilung New Italo Generation. Ebenfalls aus dem Jahre 2060 erschienen auf einem Zyx Sampler Italo New Generation Volume 9 heißt das Ding. Und was der gute Mann uns da sagen will, keep the 80s alive. Ja, da kann ich nur zustimmen. Haltet die 80er am Leben. Wir starten.
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2016 erschien auf dem Album Elektroschock. Percido I Am. The New Italo Generation. Das Ganze aus dem Jahre 2016. Keep the 80s alive.

Chabon, ich weiß nicht, wer von euch noch sich an diesen Sound erinnert. Aber das hört sich doch tatsächlich an wie original aus den 80ern. Ist es aber nicht. Eine Single erschien am 4. August 2023. Aber von einem Künstler, der auch schon in den 80ern und in den 90ern unterwegs war. Cliff Wedge heißt der Gute. Das Ganze ist die Maxi-Version.

Cliff Wedge, The Love of My Life. Released am 4. August 2023. 5 Jahre vorher, im November, ist dieses Ding erschienen. Eat Our Love heißt die Gruppe. Chasing Ghosts, das Album vom 4. November 2018. At the Disco. So, ich sag nur eins. Dreht mal den Bass ein bisschen auf. Und schraubt die Kopfhörer hoch. Noch geiler wären natürlich die Boxen. Falls ihr sowas noch zu Hause habt. Also, ich habe hier zwei schöne Monitore stehen. Und noch einen richtig geilen aktiven Sub. Und das werde ich jetzt aufreißen.

New Italo Musik, die kommt sogar aus Schweden. Das Projekt Italove at the Disco. Ja, Freunde, starten wir durch, ne? I

Peter Love aus Schweden, Ärzte-Disco 2018. Und der nächste Künstler ist geboren 1957. Der ist sogar noch älter wie mein Nachbar hier. Sowas gibt das? Wow. Tom Hooker nennt er sich. Thomas Beecher Hooker aus Greenwich, Connecticut. Woher kennt man den Namen? Ganz genau. Das war der Originalsänger für die Dan Harrow-Titel in den 80ern. Wie zum Beispiel Catch the Fox oder Holiday Nights. Und was es da nicht alles gab, das hat dieser Mann gesungen. Und er ist auch immer noch aktiv in dem Alter. 2021 kam das Ding raus. You and I heißt das Ding. Tom Hooker und Tim Harrow. Schönes Ding. So, auf geht's, los.

Italo New Generation, vorne mit Tom Hooker und Tam Harrow, You and I. So, jetzt ist mir doch klar, tatsächlich jetzt schon ein Original dazwischen gerutscht. Aus dem Jahre 89. You Blow Me Away.

Genau, du pustest mich weg auf Deutsch übersetzt. Der gute Mann ist 1966 in New York geboren, Paul Lekakis. Musiker, Model, Schauspieler war er damals, aber was heute noch ist, keine Ahnung. Auf jeden Fall hat er griechische Wurzeln. Und auf die Schnelle habe ich jetzt auch gar nicht gefunden, auf was für einem Album das Ding erschienen ist. Aber egal, irgendwas ist ja immer.

Nach Paul Lekakis habe ich Musik von Heaven 42. Von 89 zu 2022. Was ein Sprung, geil. Ebenfalls New Age Disco oder Neo Italo Disco, wie man es nennt. Und das Ganze ist sogar ein Musikprojekt hier bei uns aus Deutschland. Heaven 42. Follow me to Marrakesch. Wenn wir folgen sollen, dann warten wir mal, mit was er uns anlockt.

Follow me to Marrakesch, Musik aus Deutschland, Heaven 42. Oktober 22. Da wurde ich eben gefragt, sag mal, das Ding, was du da zu Anfang gespielt hast, Keep the 80s Alive, das ist so eine KI-Geschichte gewesen, ne? Nein, ist es nicht. Das ist tatsächlich ein Track aus dem Jahre 2016. Wer mir das nicht glauben kann, New Italo Generation, Sampler bei Zirks Records. Da kannst du nachgucken, genau. Weiter geht's.

Ebenfalls Italum Disco Music aus Schweden. Die zweite Band am heutigen Abend. Electric City Cowboys. Here's a summer feeling.

Summer Feeling, das sollen wir auch hier oben im Norden spätestens ab nächste Woche wieder kriegen. So um die 30 Grad. Heute haben wir noch 17 Grad, sehr bewölkt und regnerisch. Also genau mein Wetter, richtig angenehm, ja. Electric City Cowboys, Summer Feeling. So, die Scheibe kommt aus März 23. Ist eine Einzelerscheinung, eine Single-EP gewesen. Und zwar ist das ein Cover von einem Titel, der im Jahre 83 veröffentlicht wurde. Ich glaube, ihr werdet es gleich erkennen. Don't Cry Tonight heißt die Scheibe. Die es gekapert haben, nennen sich Q-less. Steht im Original in meinen Augen irgendwie im Nichts nach. Das Original kam aus dem Jahre 83 von Savage. Hören wir mal, was die daraus gemacht haben. Q-less, Don't Cry Tonight.

Tja, Freunde, das passiert, wenn man ein bisschen farbenblind wird im Alter, weil man grün nicht mehr von orange unterscheiden kann. Eigentlich sollte der andere noch nicht ausgeblendet werden, aber ganz egal, das Ding ist auch ein Remake aus dem Jahre 2017, aber direkt vom Künstler. Ganz genau, das ist Musik von Ken Laszlo. 1954 in Florenz geboren als Gianni Corraini. Und da ziehe ich den Hut vor, wenn er unter seinem eigenen Namen mit über 70 sowas... Ah nee, 2017, da war er noch nicht 70, aber mit Ende 60 sowas noch produziert.

Tonight 2017. Originales Remake von Ken Laszlo. Eigentlich müsste es heute Abend heißen, nicht Music Just for Fun, sondern Music on the Fly. Ich muss gestehen, ich war 20 Minuten vor der Sendung zu Hause heute Abend und habe gerade mal eine halbe Stunde fertig gehabt. Ja. Alles andere schüttel ich gerade aus dem Ärmel hier. Wie zum Beispiel die Scheibe aus dem Jahre 23. In dem Jahr der Riesensommerhit in Italien. Erschien am 5. Mai des Jahres. Und ich kann es bis heute nicht verstehen, warum das hier in Deutschland noch nicht angekommen ist. Ganz ehrlich. Aber ich glaube, das habe ich schon mal gesagt, als ich es vor einem halben Jahr gespielt habe oder so. So, starten wir mal ein bisschen durch. Hier sind die Colors.

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4: Und damit sehr herzlich willkommen in der zweiten Stunde Music Just for Fun am heutigen Abend. Wenn es Dienstag ist, hört ihr das Ganze wirklich live. Und wenn es Samstag ist, habt ihr die Wiederholung im Ohr, ja. Aus dem Album Nummer 1 aus dem Jahre 1985, Musik von Silent Circle. Twelve-inch Crash Version. Ob ihr es glaubt oder nicht, aber das ist Musik aus Deutschland. Im Italo-Style. Silent Circle. Touch in the Night.

0: Silent Circle, Touching the Night. Mit dem Ding haben sie 1985 ihren Durchbruch gehabt. Es folgten Titel wie ja, Stop the Rain in the Night, Love is Just a Word und eines der noch höher, eine Single, die noch höher ging, Moonlight Affair, die damals aber nur in Spanien erschienen ist, aber ich habe sie sogar damals als Import hier noch auf dem Archiv liegen, ganz genau. So, was soll ich sagen? Wir machen jetzt gleich ein bisschen Verbrauchertipps geben wir mal raus, falls ihr die hört. Und ansonsten wurde mir zugetragen an eine meiner Nachfolgerinnen hier nach Franken, die haben 31 Grad und schwüle Luft. Ja, nach der Werbung ein bisschen Abkühlung mit Gruß nach Franken.
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0: Nein, keine Angst, ihr habt kein Flashback, ihr sitzt nicht im Kino, es ist nicht das Jahr 1985 und ihr müsst kein Eis kaufen, nein. Aber das ist Musik von Beagle Music Limited, Riesenwerbehit aus den Jahren 85. Like Ice, ganz genau, ab geht's!

Ja, ich glaube, ich kenne ein paar Leute, die jetzt gern Flutschwinger hätten. Was soll ich sagen? Ha, nogga die einen. Wer jetzt schon wieder schmutzige Gedanken im Hinterkopf hat, nein, das war die Werbung aus den 80ern, glaubt es mir. Beagle Music, Limited, Like Ice in the Sunshine und keine Angst, ich bin mal ganz fies und da kommt gleich noch ein zweiter Titel von denen. Aber vorher haben wir erstmal noch Grant Miller. Ebenfalls 1985, Colder Than Ice.

Tja, ob man es glaubt oder nicht, mit sowas ist man aufgewachsen. Cold as an Ice, Grant Miller oder Like Ice in the Sunshine, Beagle Music Limited. Was hört man heute mit weit über 50 noch? Hands Up Techno, ja. Ja, sorry Freunde, ist aber so. Cold as an Ice, Grant Miller. Und wir gehen weiter ins Jahre 87. Auch das Ding ist mir noch sehr, sehr, sehr im Hinterkopf hängen geblieben. Albert One, For Your Love, ganz genau. Die erste Stunde war überwiegend New Generation. Und jetzt sind wir in den neuen, in den originalen Italo-Disco 80s. 1956 in Paris geboren. Alberto Carpani. Italienische Abstammung. Riesenhit 1986, 87 erschienen. Albert One, For Your Love. Ach, ist das schön.

Auch ein Track, den jeder kennt. Albert One, For Your Love. Wie eben schon gesagt, 1956 in Paris geboren. Am 11. Mai 2020 ist er nach einer Lungenentzündung an Herz-Kreislauf-Komplikationen, wie es so schön heißt, dahingeschieden. Auch er war leider nicht mehr unter uns. Ich hatte eben gesagt, ich bin so pervers, ich spiele heute tatsächlich eine Gruppe mit zwei Titeln in einer Stunde. Das ist mir völlig egal. 1986 kam genau die Scheibe auch wieder auf den Markt, nach Like Ice in the Sunshine. In meinen Augen ist das Ding eigentlich fast noch geiler geworden, aber egal. Beagle Music Limited. Zum Zweiten. Holger Julian Kopp und Hanno Harders, der auch nicht mehr unter uns wohnt, erweilt.

Eagle Music Limited, Daydream 1986. Und bei der nächsten Scheibe gleich dreht mal die Bässe auf. Das kommt geil. Italo Disco vom Feinsten.

The good old 80s, die guten alten 80er, Vanilla. Ebenfalls aus dem Jahre 85. Rarität vom Feinsten, das ist die Maxi. 6 Minuten und viele, viele, viele zarte Sekunden. Vanilla, Paradise Me A More.

0: Also ich muss ja gestehen, ich habe zu diesem Track noch nichts irgendwo im Internet an Informationen gefunden, bekommen oder ähnliches. Ich habe es auf einer CD-Competition drauf. Als Original. Und ich bin immer noch am Suchen. Wer über Vanilla Paradise Me More irgendwelche Infos finden sollte, ich wäre dankbar, das an studiovinsen@web.de zu senden. Dankeschön. Vanilla Paradise Me More. Wir sind gestartet schon in die zweite oder letzte halbe Stunde des heutigen Abends. Und ich hoffe, meine Nachfolger ab 22 Uhr sind noch nicht irgendwie eingeschlafen oder ähnliches. Ich habe lange nichts von denen gehört. Aber ganz egal, was soll's. Wir machen weiter mit ein paar Verbrauchertipps und dann gibt es eine 5 Minuten 16 Maxi-Version ebenfalls.
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0: It's aus Italien.
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0: 1, 2, 3, 4, 5, 6, 7, 8. 1, 2, 3, 4, 5, 6, 7, 8. 1987. Das ist wirklich kein Remake, das ist das Original. Ken Laszlo. 1, 2, 3, 4, 5, 6, 7, 8.

garantiert damals auch schon irgendwo jeder mal gehört. Genau, Gianni, leg los!

Musik von Ken Laszlo 1987, 1, 2, 3, 4, 5, 6, 7, 8. Das ist wirklich ein Original damals und ich habe wirklich die originale Vinyl 12 Zoll Maxi-Version davon noch auf dem Dachboden liegen. Ja, könnt ihr mir glauben, es ist wirklich so. Die nächste Scheibe kommt aus dem Jahre 85, das Album heißt oder hieß Hello. Musik aus Österreich ist das. Hätte auch keiner gedacht, nein. Aber trotzdem auch ein Riesenhit damals. Damit haben auch die ihren Durchbruch gehabt. Ich weiß gar nicht, ob es vielleicht sogar ein One-Hit-Wonder war. Aber vom Hören kennt es auch wieder jeder. Und was soll ich sagen? Mir fehlen 40 Sekunden heute Abend. Aber die kriege ich auch noch zugelabert. Scheißegal. Dienstagabend Music Just for Fun. Hier ist Musik von Joy. Hier ist Touch by Touch. Fünf Minuten 36 lang. Nummer 1 in Österreich, in Deutschland in den Top 20. Und 86 dann sogar auf Platz 18 in den deutschen Charts.

Touch by Touch, Musik von Joy aus Österreich, 1985. Beginnen jetzt ins Jahre 89 und das ist auch schon fast mein letzter Titel, weil wir müssen ein bisschen runterpumpen. Jetzt ist es gleich Feierabend meiner Sendung. Aber keine Angst, ab 22 Uhr geht's definitiv weiter hier. Methods of Silence heißt das Album aus dem April 1989. Ebenfalls Musik aus Deutschland. Musik von Camouflage. Hier ist, genau.

0: Genau das werde ich gleich machen, ab 22 Uhr. Ich gönne mir eine schöne, kühle Hopfen-Kaltschale. Aus dem April 89, Love is a Shield, Camouflage. Was soll ich sagen? Also ich guck mal auf die Uhr. Die 40 Sekunden sind weg. Ich habe sie gut zugelabert. Was bleibt mir da noch groß zu sagen? Überlege ich mal. Genau das. Von den 80ern zurück in die 60er aus 1964. Amapola von The Spotniks. Mein Outro auf Deutsch gesagt. Ich sage mal danke fürs Zuhören. Danke fürs Buchen der Sendung. Auch wenn es mehr oder weniger on the fly war, ich gestehe, wie ich angefangen habe, habe ich 30 Minuten Sendung zusammen gehabt. Den Rest habe ich eben hier während der Sendung alles zusammengepoolt und eingebaut und ja. Was gibt's heute Abend noch auf die Ohren? Ab 22 Uhr jetzt gibt's mindestens noch zwei Sendungen. Einmal aus Bremen, 100 Kilometer weg von mir hier, der Nachtexpress mit dem Harald. Und aus dem ganz fernen Ausland, aus Franken, der Sabine mit ihren Resten. Oder Restern, oder wie das auch immer heißt. Egal. Morgen Abend ab 20 Uhr ist das Bergfest wieder online, ganz genau. Und ich verspreche euch, ich bin nicht dran, nein. Donnerstagabend ab 20 Uhr kommt mein Nachbar hier wieder aus der Geriatrie, die Oldie Dates der Woche. Unser Thomas Fiegel mit den Retro-Charts. Apropos, da war noch was mit Grillen und Trinken. Na egal, das kläre ich morgen am Telefon. Ich verabschiede mich aus der Nähe von Hamburg aus Winsen an der Luhe. Sag tschüss und bye-bye. Bis nächste Woche, der Heiko. Aber es ist ja nicht so, dass ich euch ohne letzten Track rausgehen lasse. Nein, wir bleiben im Jahr 86. Aber das ist kein Italo-Ding, nein, das ist mal was Ordentliches, was ein bisschen gute Laune bringt. Das ist Musik von Trio Rio, ein One-Hit-Wonder. Ganz genau, auch die kommen aus Deutschland.
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0: So heißt das Ding, Trio Rio, tschüss und bye-bye. Winke, winke, bis nächste Woche. Ja.

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1: Damen und Herren, in unserer Sendung auf der Bundesbahn nachts um 12:30 im Intercity von Bremen nach Fegesack sind wir jetzt im Speisewagen angekommen. 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

Thomas ist, ob wir die Karte auch finden. 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

Servus, grüß dich, hallo oder moin, wie man bei uns so schön im Norden sagt. Ich begrüße dich hier ganz herzlich auf dem Nachtexpress. Wie ich gesehen habe, hat der Hans schon alle Karten kontrolliert und heute waren alle Karten korrekt. Deswegen dürft ihr auch alle dabei bleiben, wenn es heißt, der Nachtexpress fährt in die Nacht. Heute musikalisch ein bunter Mix. Manche Sachen, die ihr von mir wahrscheinlich so noch nie gehört habt, vielleicht schon in anderen Sendungen, aber nicht in dieser hier. Wir starten mal heute mit einem typischen Zugsong, sag ich mal. Chris Rea, Steam Train Blues.

Rein musikalisch bleiben wir noch ein bisschen auf dem Gleis. Für euch ist gleich hier Dr. Feelgood 2x9 und hinterher kommt eine australische Rhythm Blues Formation, nämlich Rod Piazza und die Mighty Flyers. Und ja, die habe ich damals 1981 hier in Bremen in der Schauburg gehört. Wurde dann damals auch von Radio Bremen ausgestrahlt und ich hatte die Ehre, das aufzunehmen. Aus dem Radio war natürlich ganz besonders Feeling, weil so, ja, einer von denen, der gejubelt hat auf dem Track, ja, das war ich. Wie gesagt, für euch jetzt Dr. Feelgood 2x9 und Rod Piazza und die Mighty Flyers mit dem Little Bitty Pretty One.

Genau, 100% deine Musik und meine sowieso. Und da habe ich ein bisschen was aus den 90ern, nämlich den Heinz Rudolf Kunze mit den Wunderkindern und hinterher den Klaus Lage mit meinem Lieblingsspiel Monopoly.

ihr merkt ja, diese Sendung geht auch irgendwie um die Eisenbahn und ja, ganz persönliche Erfahrungen mit der Eisenbahn durfte ich auch in dieser Woche sammeln. Ich bin nämlich ein bisschen rumgekommen, ich war ein bisschen in Oldenburg, ich war in Wilhelmshaven, in Hannover war ich auch und das war eigentlich ein sehr spannendes Abenteuer. Ich bin dann also von Bremen nach Oldenburg gefahren. Ich kam so am Bahnhof hier in Bremen an, guck den Zug so an, denke, naja, sieht ja ein bisschen alt aus. Geh ein Stückchen weiter am Zug vorbei, dann steht da drauf, damit alles in Bewegung bleibt, ein Fahrzeug von dbgebrauchtzug.de im Einsatz. Ich denke, naja, okay, spannend. Wir kommen also mit diesem Zug tatsächlich auch in Oldenburg an, also er hat es überlebt. Ja, wie gesagt, und dann will ich auch aussteigen und kurz vor geht man ja zur Tür, guckt immer, dass man dann die Tür findet zum Gleis, ne? Und ich gehe so da längs und gucke so auf der einen Seite schon mal eine kaputte Tür. Ich denke, okay, das fängt ja schon mal gut an. Ich hoffe mal, der Bahnsteig wird auf der richtigen Seite reingerollt. Gehe in den anderen Wagen, denke, oh, hier ist die Tür auf der anderen Seite kaputt. Relativ günstig insgesamt, weil eine Tür wird schon richtig sein beim Aussteigen. War es dann zum Glück auch. Wie gesagt, ja, man kann was mit der Bahn erleben. Hier könnt ihr auch was erleben, nämlich gute Musik. Für euch ein Player Paul Quinten mit Sweet Temptation.

Ja, den Song Still the One kannte ich bis zum letzten Sonntag noch nicht. Und dann habe ich aber bei Radio Zoom beim wertgeschätzten Radiokollegen Jens, der dort eine kannte Sendung macht, zugehört und habe dann erfahren, dass Alan Jackson genau diesen Song neu aufgenommen hat. Und zwar aus dem einfachen Grunde, weil er damals 1976 bei diesem Song seine Frau kennengelernt hat und die hat da nämlich getanzt. Ja, kann man mal sehen, wie das alles so meistens zusammenhängt. Weiter geht's für euch hier mit Lionel Richie und dem Deep River Woman und hinterher die Bee Gees mit Rest Your Love on Me.

Meine nächsten beiden Songs sind für Menschen, die das Leben in vollen Zügen genießen. Wobei, in vollen Zügen, das könnte aus dem Werbeslogan von der Bahn sein. Ist es aber nicht. Für euch kommt jetzt im Player Dirk Busch und der ist hier in Bremen Musikprofessor. Den kennt ihr wahrscheinlich eher so von Du bist keine Mona Lisa. Für euch aber hier der Titel Ich zieh den Bauch nicht mehr ein und hinterher Volker Lechten bringt mit Leben, so wie ich es mag.

0: da war irgendwie der Soundtrack, merkwürdig, merkwürdig. Na egal. Was ich euch noch erzählen wollte, ich war natürlich, wie schon erwähnt, in Wilhelmshaven. Da war ich beim Wochenende an der Jade, habe mir ganz tolle Schiffe angeschaut, war dort auch so auf dem Rummel und so. Und ich war auch am Meer, genau, am Meer war ich. Das war eigentlich ganz schön. Da gab es dann auch Möwen und sowas und Strandkörbe. Und dann bin ich so ja, an den Strand und dann habe ich plötzlich einen Wal gesehen. Also habe ich gedacht, ich habe einen Wal gesehen und ja, wollte auch ein bisschen was für den Umweltschutz tun. Habe diesen Wal also tatsächlich wieder ins Wasser geschoben. So weit, so gut. Als ich dann allerdings in Bremen wieder angekommen bin, da habe ich einen Anruf gekriegt hier zu Hause von Greenpeace. Ja, haben sie mir doch gesagt, das war gar kein Wal, das war der Harry Weinfurt. Naja, kann ja mal passieren, ne? Weiter geht's für euch hier mit B.B. King, When Love Comes to Town und Ellie Van Halen zusammen mit Buddy Guy, Texas, Louisiana.
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da schaue ich doch so auf die Anzeige für die Hörer vom Nightliner und was muss ich feststellen? Da ist doch irgendeiner in Winsen ganz urplötzlich falsch abgebogen. Aber wie ich gesehen habe, hat der Meister im Stellwerk hier alles wieder gerichtet. Das heißt, die letzten Minuten dieser Sendung werdet ihr auf alle Fälle noch hier live mit mir erleben können. Für euch im Player die Dire Straits mit Walk of Life und hinterher Mark Knopfler mit den Cannibals.

Tjalin, das war ja schon wieder der Nachtexpress für diesen Dienstag. Meiner einer könnt ihr natürlich auch unter anderem Sonnabend, Samstag oder wie immer ihr das Ding nennen wollt, von 10 bis 12 in der Sendung Moin Moin hören, kann man auch beim Laut-FM-Stationsnetzwerk buchen. Dann gibt es am Sonntag die Sendung On the Road Again, sprich meine Country-Sendung von 16 bis 18 Uhr. Da dürft ihr auch gerne lauschen oder die Sendung auch buchen beim Netzwerk. Da bin ich frei, da lasse ich mich gerne drauf ein. Und für alle, die meinen eigenen Sender kennen, für die habe ich noch eine kleine Überraschung parat. Am Freitag in der Zeit von 7 bis 9 gibt es eine ganz neue Sendung, die nennt sich Radio Wecker. Das ist so ein bisschen kurz vor dem Rick Moreno, um mal zu schauen, ob das vielleicht gut anläuft. Und wenn es da gut anläuft, ja, dann, ja, das schauen wir dann mal später mal irgendwann. Ich sag mal ganz lieben Dank fürs Lauschen, wünsche euch noch einen schönen Restabend und viel Spaß mit dem, was heute noch so kommt. Aber vorher habe ich euch, damit ihr gut durch die Nacht kommt, noch eine schöne Schüssel Sommerwein mitgebracht. Tschüss!

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2: Hier kommt ein Hit aus den 70ern.

0: Hier sind die beiden erfolgreichsten Songs des Jahres 1982 aus den englischen Top 20 im Doppelpack.
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Ich bin ziemlich sicher, ihr habt sie beide erkannt. Die Top-Hits des Jahres 1982 aus den englischen Top 20. Auf Platz 2 waren das Survivor mit The Eye of the Tiger. Und die Nummer 1 des Jahres 1982, die kam von Dexys Midnight Runners und das war Come On, Eileen.

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1: 3 Uhr nachts, das war ein Song von Mark Forster. Den kennen wir natürlich alle. Und von Lea, da musste ich einmal nachschauen, wer Lea eigentlich ist. Nun, Lea heißt eigentlich Lea Marie Becker. Sie stammt aus Kassel und sie ist nicht nur eine Sängerin, sondern auch eine Keyboarderin. Na, ist doch schön, dass wir jetzt auch Lea kennengelernt haben. Wurde auch höchste Zeit, as soon as possible. Kurz ASAP, hier ist ein Song von Milo.